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1: Um 2.30 Uhr. Ich bin Imme Kasten. Sie läuft, die Fußball-WM. Im Aztekenstadion in Mexiko-Stadt hat es das erste Spiel gegeben zwischen Co-Gastgeber Mexiko und Südafrika. Mexiko setzte sich dabei mit 2:0 durch. Es gab 2 Platzverweise für Südafrika, einen für Mexiko. Ja, und vor dem Spiel gab es eine große Eröffnungsfeier mit internationalen Musikstars. Die WM wird das größte Turnier in der Geschichte der FIFA mit 48 Teams und insgesamt 104 Spielen. Fürs DFB-Team geht's am Sonntag los gegen Curaçao. Die Verjährungsfrist bei Vergewaltigung soll verlängert werden. Dafür macht sich Bundesjustizministerin Hubig stark. 5 Jahre sind es derzeit, das sei zu kurz, sagte sie dem Redaktionsnetzwerk Deutschland. Hubig hält 20 Jahre für angemessen. Donald Trump stellt ein baldiges Abkommen mit dem Iran in Aussicht. Nach seinen Angaben steht eine Vereinbarung kurz bevor, die möglicherweise schon in den kommenden Tagen unterzeichnet werden könnte, vielleicht in Europa, sagt er. Trump sprach von einer großartigen Vereinbarung und sagte zugleich bereits angedrohte Angriffe gegen den Iran vorerst ab. Aus Teheran gab es zunächst keine Bestätigung. Nach dem Reformgipfel im Kanzleramt sind die Gewerkschaften bereit zu weiteren Spitzentreffen. Zu einzelnen Themen sollte es einen vertieften Austausch geben. Man stehe jederzeit bereit, heißt es in einem gemeinsamen Statement. Ähnlich äußerte sich Kanzler Merz in einer Regierungserklärung im Bundestag. Das Treffen nannte er gut und konstruktiv.
2: Ich möchte, dass wir zuhören, dass wir dann aber auch Entscheidungen treffen. Und genau daran arbeiten wir in der Bundesregierung.
1: Konkrete Beschlüsse zu Arbeitsmarktreformen oder Bürokratieabbau gab es bei dem Treffen nicht. Die soll es voraussichtlich bei einem Koalitionsausschuss im kommenden Monat geben. In Sachsen beginnen im Wintersemester 40 angehende Landärzte im Medizinstudium. Das Interesse an der Landarztquote bleibt hoch, sagt die Landesdirektion. Es gab mehr als 100 Bewerbungen. Die Ausgewählten müssen danach mindestens 10 Jahre als Hausarzt auf dem Land arbeiten. 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
3: Auf der A14 Leipzig Richtung Nossen. Achtung, zwischen Nossen Nord und Nossen Ost sind Personen auf der Fahrbahn. Und die A13 Schönefelder Kreuz Richtung Dresden ist zwischen Ortrand und Schönborn nach einem Unfall gesperrt. Staus und Blitzer immer melden an unsere kostenfreie Hotline 0800 0815 200. Das Wetter im Freistaat. Mehr Wolken als klare Phasen sind gerade unterwegs, aber bis zum Morgen bleibt es meist trocken. Dazu liegen die Temperaturen aktuell zwischen 10 und 7 Grad. Tagsüber geht es dann wechselnd wolkig weiter und immer wieder kommen Schauer runter. Vereinzelt sind auch Gewitter mit Sturmböen drin. Die Höchstwerte schaffen 16 bis 19 Grad.
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Das hier wäre die Erfolgsgeschichte von Milena Krüger. Mit einer Audiokampagne hätte sie neue Fachkräfte für ihren Pflegedienst gefunden. Es hätten sich sogar Fachkräfte beworben, die gar nicht aktiv auf Jobsuche waren. Denn Milenas Jobspot wäre überall gelaufen, wo man Pflegekräfte erreicht. Pflegedienst gefunden. Es hätten sich sogar Fachkräfte beworben, die gar nicht aktiv auf Jobsuche waren. Denn Milenas Jobspot wäre überall gelaufen, wo man Pflegekräfte erreicht. Und weil so viele Leute den Spot gehört und weitererzählt hätten,

0: Eröffnungsfeier eingeläutet. Cornelius Dreger.
1: Mit dabei natürlich Popstar Shakira. Sie liefert zusammen mit Burna Boy den offiziellen WM-Song Die Die und hat ihn jetzt während der Eröffnungsfeier auch das erste Mal live performt. Vor einem riesigen WM-Pokal im Mittelkreis und unterstützt von Maskottchen in Labubu-Form. Die WM wird das größte Turnier in der Geschichte der FIFA mit 48 Teams und insgesamt 104 Spielen. Fürs DFB-Team geht's Sonntag los gegen Curaçao.
0: Donald Trump stellt ein baldiges Abkommen mit dem Iran in Aussicht. Nach seinen Angaben steht eine Vereinbarung kurz bevor, die möglicherweise schon in den kommenden Tagen unterzeichnet werden könnte, vielleicht in Europa, sagt er. Trump sprach von einer großartigen Vereinbarung und sagte zugleich bereits angedrohte Angriffe gegen den Iran vorerst ab. Aus Teheran gab es zunächst keine Bestätigung. Die Verjährungsfrist bei Vergewaltigung soll verlängert werden. Dafür macht sich Bundesjustizministerin Hubig stark. 5 Jahre sind es derzeit, das ist zu kurz, sagte sie dem Redaktionsnetzwerk Deutschland. Mehr von Dirk Justes.
2: Hubig hält 20 Jahre für angemessen, sowie bei vergleichbar schweren Verbrechen auch. Außerdem ist Hubig dafür, dass beim Sex künftig das Prinzip "nur Ja heißt Ja" gelten soll, um Frauen besser zu schützen. Viele europäische Staaten hätten diese Regelung schon, sagte die SPD-Ministerin. Sie sehe darin ein Vorbild.
0: In der EU gelten von heute an verschärfte Asylregeln. Unter anderem sollen Asylverfahren schon an den Außengrenzen durchgeführt werden, an denen Schutzsuchende zuerst ankommen. Menschen mit geringen Aussichten auf Asyl sollen dort festgehalten und bei einem negativen Bescheid letztendlich wieder abgeschoben werden. Sachsens Handwerk spürt noch keinen wirtschaftlichen Aufschwung, nur jeder dritte Betrieb schätzt seine Lage derzeit als gut ein. Größtes Sorgenkind ist weiterhin das Bauhandwerk. Wegen hoher Kosten halten sich die Kunden zurück, Investitionen aus dem Sondervermögen lassen auf sich warten. 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
4: Auf der A13 Schönefelder Kreuz Richtung Dresden ist zwischen Ortrand und Schönborn die Autobahn nach einem Unfall auf eine Spur verengt. Und auf der A13 Schönefelder Kreuz Richtung Dresden hat es zwischen Ruhland und Ortrand einen Unfall gegeben. Staus und Blitzer immer melden an unsere kostenfreie Hotline 0800 0815 200. Das Wetter im Freistaat. Mehr Wolken als klare Phasen sind gerade unterwegs, aber bis zum Morgen bleibt es meist trocken. Dazu liegen die Temperaturen aktuell zwischen 10 und 7 Grad. Tagsüber geht es dann wechselnd wolkig weiter und immer wieder kommen Schauer runter. Vereinzelt sind auch Gewitter mit Sturmböen drin. Die Höchstwerte schaffen 16 bis 19 Grad.
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1: Um 3.30 Uhr. Ich bin Imme Kasten. Die Fußball-WM in Nordamerika ist eröffnet. Im ersten Spiel hat Co-Gastgeber Mexiko Südafrika im Aztekenstadion von Mexiko-Stadt mit 2:0 besiegt. Und dabei gab es insgesamt 3 Platzverweise. Vor dem Anpfiff hatten internationale Musikstars die WM mit einer großen Eröffnungsfeier eingeläutet. Cornelius Dreger.
2: Mit dabei natürlich Popstar Shakira. Sie liefert zusammen mit Burna Boy den offiziellen WM-Song Die Die und hat ihn jetzt während der Eröffnungsfeier auch das erste Mal live performt. Vor einem riesigen WM-Pokal im Mittelkreis und unterstützt von Maskottchen in Labubu-Form. Die WM wird das größte Turnier in der Geschichte der FIFA mit 48 Teams und insgesamt 104 Spielen. Fürs DFB-Team geht's Sonntag los gegen Curaçao.
1: Donald Trump stellt ein baldiges Abkommen mit dem Iran in Aussicht. Nach seinen Angaben steht eine Vereinbarung kurz bevor, die möglicherweise schon in den kommenden Tagen unterzeichnet werden könnte, vielleicht in Europa, sagt er. Trump sprach von einer großartigen Vereinbarung und sagte zugleich bereits angedrohte Angriffe gegen den Iran vorerst ab. Aus Teheran gab es zunächst keine Bestätigung. Die Verjährungsfrist bei Vergewaltigung soll verlängert werden. Dafür macht sich Bundesjustizministerin Hubig stark. 5 Jahre sind es derzeit, das ist zu kurz, sagte sie dem Redaktionsnetzwerk Deutschland. Mehr von Dirk Justus.
3: Hubig hält 20 Jahre für angemessen, sowie bei vergleichbar schweren Verbrechen auch. Außerdem ist Hubig dafür, dass beim Sex künftig das Prinzip "Nur Ja heißt Ja" gelten soll, um Frauen besser zu schützen. Viele europäische Staaten hätten diese Regelung schon, sagte die SPD-Ministerin. Sie sehe darin ein Vorbild.
1: In der EU gelten von heute an verschärfte Asylregeln. Unter anderem sollen Asylverfahren schon an den Außengrenzen durchgeführt werden, an denen Schutzsuchende zuerst ankommen. Menschen mit geringen Aussichten auf Asyl sollen dort festgehalten und bei einem negativen Bescheid letztendlich wieder abgeschoben werden. Sachsens Handwerk spürt noch keinen wirtschaftlichen Aufschwung. Nur jeder dritte Betrieb schätzt seine Lage derzeit als gut ein. Größtes Sorgenkind ist weiterhin das Bauhandwerk. Wegen hoher Kosten halten sich die Kunden zurück. Investitionen aus dem Sondervermögen lassen auf sich warten. 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
4: Auf der A13 Schönefelder Kreuz Richtung Dresden ist zwischen Ortrand und Schönborn die Autobahn nach einem Unfall auf eine Spur verengt. Und auf der A13 Schönefelder Kreuz Richtung Dresden hat es zwischen Ruhland und Ortrand einen Unfall gegeben. Staus und Blitzer immer melden an unsere kostenfreie Hotline 0800 0815 200. Das Wetter im Freistaat. Mehr Wolken als klare Phasen sind gerade unterwegs, aber bis zum Morgen bleibt es meist trocken. Dazu liegen die Temperaturen aktuell zwischen 10 und 7 Grad. Tagsüber geht es dann wechselnd wolkig weiter und immer wieder kommen Schauer runter. Vereinzelt sind auch Gewitter mit Sturmböen drin. Die Höchstwerte schaffen 16 bis 19 Grad.
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3: Um 4 Uhr. Ich bin Imme Kasten. Sie läuft, die Fußball-WM. Im Aztekenstadion in Mexiko-Stadt hat es das erste Spiel gegeben zwischen Co-Gastgeber Mexiko und Südafrika. Mexiko setzte sich dabei mit 2:0 durch. Es gab 2 Platzverweise für Südafrika, einen für Mexiko. Ja, und vor dem Spiel gab es eine große Eröffnungsfeier mit internationalen Musikstars. Die WM wird das größte Turnier in... Teams und insgesamt 104 Spielen.

0: von heute an die Regeln. Asylverfahren sollen jetzt direkt an den EU-Außengrenzen durchgeführt werden, an denen Schutzsuchende ankommen. Wer keine guten Aussichten auf Asyl hat, soll festgehalten und letztendlich direkt wieder abgeschoben werden, wenn es kein grünes Licht für die Einreise gibt. Von Menschenrechts- und Flüchtlingsorganisationen gibt es Kritik. Pro Asyl warnte im Vorfeld von einem massiven Abbau der Flüchtlingsrechte. Donald Trump stellt ein baldiges Abkommen mit dem Iran in Aussicht. Nach seinen Angaben steht eine Vereinbarung kurz bevor, die möglicherweise schon in den kommenden Tagen unterzeichnet werden könnte, vielleicht in Europa, sagt er. Trump sprach von einer großartigen Vereinbarung und sagte zugleich bereits angedrohte Angriffe gegen den Iran vorerst ab. Aus Teheran gab es zunächst keine Bestätigung. Bundesjustizministerin Hubig will, dass Vergewaltigungen länger juristisch verfolgt werden können. Derzeit gibt es bei solchen Taten eine Verjährungsfrist von 5 Jahren. Das ist zu kurz, sagte Hubig dem Redaktionsnetzwerk Deutschland. Sie hält 20 Jahre für angemessen. Außerdem ist Hubig dafür, dass beim Sex künftig das Prinzip nur Ja heißt Ja gelten soll, um Frauen besser zu schützen. Sachsens Handwerk spürt noch keinen wirtschaftlichen Aufschwung. Nur jeder dritte Betrieb schätzt seine Lage derzeit als gut ein. Größtes Sorgenkind ist weiterhin das Bauhandwerk. Wegen hoher Kosten halten sich die Kunden zurück. Investitionen aus dem Sondervermögen lassen auf sich warten. 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
2: Auf der A13 Schönefelder Kreuz Richtung Dresden ist zwischen Ortrand und Schönborn die Autobahn nach einem Unfall auf eine Spur verengt. Und auf der A13 Schönefelder Kreuz Richtung Dresden hat es zwischen Ruhland und Ortrand einen Unfall gegeben. Staus und Blitzer immer melden an unsere kostenfreie Hotline 0800 0815 200. Das Wetter im Freistaat. Mehr Wolken als klare Phasen sind gerade unterwegs, aber bis zum Morgen bleibt es meist trocken. Dazu liegen die Temperaturen aktuell zwischen 10 und 7 Grad. Tagsüber geht es dann wechselnd wolkig weiter und immer wieder kommen Schauer runter. Vereinzelt sind auch Gewitter mit Sturmböen drin. Die Höchstwerte schaffen 16 bis 19 Grad.
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1: Um 4.30 Uhr. Ich bin Imme Kasten. Sie läuft, die Fußball-WM. Im Aztekenstadion in Mexiko-Stadt hat es das erste Spiel gegeben zwischen Co-Gastgeber Mexiko und Südafrika. Mexiko setzte sich dabei mit 2:0 durch. Es gab 2 Platzverweise für Südafrika, einen für Mexiko. Ja, und vor dem Spiel gab es eine große Eröffnungsfeier mit internationalen Musikstars. Die WM wird das größte Turnier in der Geschichte der FIFA mit 48 Teams und insgesamt 104 Spielen. Fürs DFB-Team geht's am Sonntag los gegen Curaçao. Die EU will weniger Asylsuchende und verschärft deswegen von heute an die Regeln. Asylverfahren sollen jetzt direkt an den EU-Außengrenzen durchgeführt werden, an denen Schutzsuchende ankommen. Wer keine guten Aussichten auf Asyl hat, soll festgehalten und letztendlich direkt wieder abgeschoben werden, wenn es kein grünes Licht für die Einreise gibt. Von Menschenrechts- und Flüchtlingsorganisationen gibt es Kritik. Pro Asyl warnte im Vorfeld von einem massiven Abbau der Flüchtlingsrechte. Donald Trump stellt ein baldiges Abkommen mit dem Iran in Aussicht. Nach seinen Angaben steht eine Vereinbarung kurz bevor, die möglicherweise schon in den kommenden Tagen unterzeichnet werden könnte, vielleicht in Europa, sagt er. Trump sprach von einer großartigen Vereinbarung und sagte zugleich bereits angedrohte Angriffe gegen den Iran vorerst ab. Aus Teheran gab es zunächst keine Bestätigung. Bundesjustizministerin Hubig will, dass Vergewaltigungen länger juristisch verfolgt werden können. Derzeit gibt es bei solchen Taten eine Verjährungsfrist von 5 Jahren. Das ist zu kurz, sagte Hubig dem Redaktionsnetzwerk Deutschland. Sie hält 20 Jahre für angemessen. Außerdem ist Hubig dafür, dass beim Sex künftig das Prinzip nur Ja heißt Ja gelten soll, um Frauen besser zu schützen. Sachsens Handwerk spürt noch keinen wirtschaftlichen Aufschwung, nur jeder dritte Betrieb schätzt seine Lage derzeit als gut ein. Größtes Sorgenkind ist weiterhin das Bauhandwerk. Wegen hoher Kosten halten sich die Kunden zurück, Investitionen aus dem Sondervermögen lassen auf sich warten. 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
2: Auf der A13 Schönefelder Kreuz Richtung Dresden ist die Autobahn zwischen Ortrand und Schönborn nach einem Unfall auf eine Spur verengt. Staus und Blitzer immer melden an unsere kostenfreie Hotline 0800 0815 200. Das Wetter im Freistaat. Mehr Wolken als klare Phasen sind gerade unterwegs, aber bis zum Morgen bleibt es meist trocken. Dazu liegen die Temperaturen aktuell zwischen 10 und 7 Grad. Tagsüber geht es dann wechselnd wolkig weiter und immer wieder kommen Schauer runter. Vereinzelt sind auch Gewitter mit Sturmböen drin. Die Höchstwerte schaffen 16 bis 19 Grad.
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1: Hallo, ich bin Daniel Heinze und das ist in dieser Woche wichtig in Sachsens Kirchen, Gemeinden und christlichen Verbänden. Der Leipziger Ökumene-Preis 2026 geht an das Evangelische Schulzentrum Leipzig für die Aktion Schöpfung bewahren. Bei der engagieren sich seit mehr als 20 Jahren die Abiturjahrgänge nach ihren Prüfungen ehrenamtlich. Statt direkt in die Ferien zu fahren, arbeiten die jungen Leute in Gedenkstätten, Kirchengemeinden, sozialen Einrichtungen oder Umweltprojekten mit. Die Jury würdigte besonders, dass das Projekt Jugendliche zu nachhaltigem Engagement ermutigt. Verliehen wurde der Ökumene-Preis am Sonntag beim Stadtfestgottesdienst in Leipzig. Immer mehr junge Erwachsene in Frankreich entscheiden sich für die Taufe. Warum ist das so? Das wollte Sachsens katholischer Bischof Heinrich Timmer-Evers diese Woche herausfinden und war mit einer Delegation der Deutschen Bischofskonferenz in Paris und anderen französischen Bistümern unterwegs, um mehr zu erfahren über diesen bemerkenswerten Trend. Die Gäste sprachen mit Bischöfen, Fachleuten und jungen Erwachsenen, die sich auf die Taufe vorbereiten oder bereits getauft wurden. Nun sollen die gewonnenen Erfahrungen auch Impulse für die Arbeit der Kirchen in Sachsen und ganz Deutschland geben. Und eine neue Ansprechpartnerin für evangelische Sorbinnen und Sorben. Am Sonntag wird Pfarrerin Jadwiga Mahling in Hoyerswerda als Beauftragte für die sorbisch-wendische Gemeindearbeit der Evangelischen Kirche Berlin-Brandenburg-Schlesische Oberlausitz eingeführt. Auch Teile Sachsens, in denen viele Sorben leben, gehören zu dieser Landeskirche. Der Gottesdienst in der Johanneskirche ist Teil des sorbischen Heimattages. Jadwiga Mahling möchte vor allem junge Menschen und Familien für den Glauben begeistern und die sorbische Sprache im kirchlichen Leben stärken. Alle Infos findet ihr zum Nachlesen bei uns auf der Website rsa-sachsen.de/Lichtblick. Schönen Freitag und schönes Wochenende.
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3: Um 5 Uhr. Ich bin Imme Kasten. Die Fußball-WM in Nordamerika ist eröffnet. Im ersten Spiel hat Co-Gastgeber Mexiko Südafrika im Aztekenstadion von Mexiko-Stadt mit 2:0 besiegt. Und dabei gab es insgesamt 3 Platzverweise. Vor dem Anpfiff hatten internationale Musikstars die WM mit einer großen Eröffnungsfeier eingeläutet. Cornelius Dreger.
4: Mit dabei natürlich Popstar Shakira. Sie liefert zusammen mit Burna Boy den offiziellen WM-Song Die Die und hat ihn jetzt während der Eröffnungsfeier auch das erste Mal live performt. Vor einem riesigen WM-Pokal im Mittelkreis und unterstützt von Maskottchen in der Bubu-Form. Die WM wird das größte Turnier in der Geschichte der FIFA mit 48 Teams und insgesamt 104 Spielen. Fürs DFB-Team geht's Sonntag los gegen Curaçao.
3: In der EU gelten von heute an verschärfte Asylregeln. Unter anderem sollen Asylverfahren schon an den Außengrenzen durchgeführt werden, an denen Schutzsuchende zuerst ankommen. Menschen mit geringen Aussichten auf Asyl sollen dort festgehalten und bei einem negativen Bescheid letztendlich wieder abgeschoben werden. Heute steht der womöglich größte Börsengang in der Geschichte an. Elon Musk will für sein Raumfahrtunternehmen SpaceX umgerechnet rund 75 Milliarden Dollar einsammeln und damit alle anderen Aktiendebüts in den Schatten stellen. Gelingt das, würde SpaceX mit fast 1,8 Billionen bewertet werden. Dazu sagte uns Finanzökonom Hans-Peter Burghof.
5: Zwischen dem, was das Unternehmen heute darstellt und der Bewertung, die wir haben, da liegen Welten dazwischen. Und das hängt natürlich sehr stark an der Person Elon Musk, an dem Mythos dieser Person, dem Glaube, dass er tatsächlich ja fast zaubern kann ökonomisch. Und wenn man diesen Mythos wegnimmt, dann würde man sagen, das ist eine sehr unrealistische Vorausschau in die Zukunft. Das wird so wahrscheinlich nicht passieren.
3: US-Präsident Trump hat die für heute Nacht angedrohten Angriffe auf den Iran wieder abgesagt. Nach Gesprächen mit Teheran zeichnet sich eine Verhandlungslösung ab, schrieb er auf seinem Online-Portal. Angeblich soll ein Friedensabkommen bevorstehen. Details nannte Trump nicht. In Sachsen beginnen im Wintersemester 40 angehende Landärzte im Medizinstudium. Das Interesse an der Landarztquote bleibt hoch, sagt die Landesdirektion. Es gab mehr als 100 Bewerbungen. Die Ausgewählten müssen danach mindestens 10 Jahre als Hausarzt auf dem Land arbeiten. 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
6: Auf der A72 Zwickau Richtung Chemnitz liegen zwischen Stolberg Nord und Chemnitz Süd mehrere Holzbretter auf der Autobahn. Staus und Blitzer immer melden an unsere kostenfreie Hotline 0800 0815 200.
7: Das Wetter im Freistaat startet heute mal ein bisschen freundlicher, vor allem im Elbtal und der Oberlausitz. Hier haben wir schon jetzt ein bisschen mehr Helligkeit als die letzten Tage. Die Sonne kommt ja später auch raus. Später dann allerdings überwiegen wieder die Wolken. Zeitweise regnet es oder es ist nur so ein leichter Niesel. Also es ist schon deutlich weniger Regen als die letzten Tage. Das Ganze bei Temperaturen zwischen 15 und 19 Grad.
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8: So, es ist der 12. Juni, das heißt, es wird jetzt knapp noch ein paar Tage heller. Und dann geht es wieder in die andere Richtung.
7: Das ist so wild, dass das jetzt schon wieder der Fall ist.
8: Ja, auf der anderen Seite, es geht euch das auch so, man stolpert morgens ins Bad und dann macht man irgendwann das Rollo hoch und denkt so, oh, habe ich verschlafen, weil es schon so hell ist. Freunde, Chris Rea, Tears for Fears, Kim Wilde, damit auch das Gemüt erhellt wird. 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

0: Schönen Freitagmorgen, hier sind eure RSA-Muntermacher und nehmt den Freunden nicht übel, die einfach nicht so schnell antworten können.
1: Tut mir leid, dass ich seit Wochen nicht geantwortet habe, hatte eine existenzielle Krise.
0: Yay! Ja, das schicke ich immer meinen Freunden, wenn ich es mal wieder verchecke, zu antworten. Genau.
2: Also, lass die Krise weg, ich antworte so nicht. Robert Miles machen wir Madonna, Like a Prayer hier bei RSA.
0: Oh Gott, Digga.

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1: Um 5.30 Uhr, ich bin Tom Husse. Die Fußball-WM ist jetzt in vollem Gange. Co-Gastgeber Mexiko hat das Eröffnungsspiel gegen Südafrika gewonnen. Der Endstand 2:0. Zuvor gab es im Aztekenstadion in Mexiko-Stadt eine große Eröffnungsfeier mit internationalen Musikstars. Deutschland startet am Sonntag gegen Curaçao ins Turnier. Weniger Zuwanderung, mehr Abschiebungen, das soll die Reform des EU-Asylsystems auch in Sachsen bewirken. Heute tritt sie offiziell in Kraft. Während Sachsens Innenminister die Reform begrüßt, üben Menschenrechtsorganisationen scharfe Kritik. Sie fürchten etwa, dass Asylsuchende leichter festgesetzt werden können. Sachsens Kultusminister Clemens macht sich für neue Social-Media-Einschränkungen stark. Die Altersgrenze sollte künftig bei 14 Jahren liegen. Grund sind die lange Bildschirmzeit und gefährliche Inhalte wie Fake-Bilder. Zudem ist Clemens für mehr Aufklärung an den Schulen. Heute beraten die Bildungsminister über das Thema. Es soll der größte Börsengang der Geschichte werden. Ab heute wird Elon Musks Raumfahrtunternehmen SpaceX an der Börse gehandelt. Experten mahnen, dass die Bewertung von SpaceX geradezu hoch ausfallen könnte, auch wegen des Mythos rund um Musk. 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
2: Im Moment ist alles frei auf den Straßen bei uns in Sachsen. Es gibt keine Staus. Geblitzt wird auf der B178 Oberkunnersdorf Richtung Zittau zwischen Oberkunnersdorf und B178. Staus und Blitzer immer melden an unsere kostenfreie Hotline 0800 0815 200.
3: Das Wetter im Freistaat. Heute sind bis zu 19 Grad drin. Dazu gibt es jetzt morgen in der Früh ein bisschen mehr Sonne als die letzten Tage, ein bisschen weniger Regen. Trotzdem bleibt es doch ordentlich durchmischt.
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4: Die Kaffeemaschine gibt das erste erlösende Gurgeln des Tages von sich.
3: Das klingt wie eine Katze, ich lasse es.
4: Nee, du kannst keine Kaffeemaschine. Nee. Aber ich würde es mal anmachen und mal den zweiten durchlaufen lassen. Und euch wünsche mal guten Geschmack beim ersten. OMD London Beat. Und der beschmaut bei RSA.
3: So?
4: Ja.

0: Was ist der Ort, wo es auf der Welt am trockensten ist? In der Antarktis.
1: Oh.
0: Krass, oder?
1: Schönen guten Morgen.
2: Hallo.
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0: Hier ist RSA, wir haben gestern gegen Mexiko verloren.
1: Ja, guten Morgen.
0: Ist kurz vor um 6. Nicht zu verwechseln sind wir mit Südafrika. Ich habe gestern dreimal richtig hingucken müssen. Beim Fußball ist da oben da, wo ja. Das Ergebnis steht, immer diese Abkürzung. Und die Republik von Südafrika wird auch RSA abgekürzt. Völlig großartig.
1: Guck mal, so groß sind wir hier schon. Ja, ja. 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
0: Jetzt heißt es erstmal klarkommen zum frühen Freitag und zwar mit den Bee Gees, Fiction Factory, Cock, Robin, mehr 80er-Mucke nach um 6 hier bei RSA.
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0: Imme Kasten.
1: Gelungener Start für den Co-Gastgeber. Im Spiel gab es 2 Platzverweise für Südafrika, einen für Mexiko. Vor der Partie stieg die große Eröffnungsfeier unter anderem mit Popstar Shakira. Ja, und zehntausende Fans feierten den Sieg anschließend im Zentrum von Mexiko statt. Überschattet wurde der WM-Start von Ausschreitungen vor dem Stadion. Es kam zu Zusammenstößen zwischen Demonstranten und der Polizei. Deutschland startet am Sonntag mit dem Spiel gegen Curaçao ins Turnier.
0: Weniger illegale Zuwanderung, mehr Abschiebungen, das soll die Reform des EU-Asylsystems auch in Sachsen bewirken. Sie ist um Mitternacht in Kraft getreten. Während Sachsens Innenminister die Reform begrüßt, üben Menschenrechtsorganisationen scharfe Kritik. Sie befürchten beispielsweise, dass Asylsuchende leichter festgesetzt werden können. Toni Kreischen von der Abschiebehaft-Kontaktgruppe betont,
2: 2014 musste Deutschland alle Untergebrachten abschiebehaft entlassen aufgrund eines Urteils des Europäischen Gerichtshofs. Wir wissen auch, dass diese Verfahren sehr lange dauern, aber sie werden angestrengt werden. Und dann kann zum Beispiel diese Asylverfahrenshaft, die neues, vielleicht auch komplett als europarechtswidrig eingestuft werden. Da müssen wir gucken.
0: Sachsens Kultusminister Clemens macht sich für neue Social-Media-Einschränkungen stark. Die Altersgrenze sollte künftig bei 14 Jahren liegen. Grund sind die lange Bildschirmzeit und gefährliche Inhalte wie Fake-Bilder. Zudem ist Clemens für mehr Aufklärung an den Schulen. Heute beraten die Bildungsminister über das Thema. Es soll der größte Börsengang der Geschichte werden. Ab heute wird Elon Musks Raumfahrtunternehmen SpaceX an der Börse gehandelt. Experten mahnen, dass die Bewertung von SpaceX gerade zu hoch ausfallen könnte, auch wegen des Mythos rund um Musk. 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
3: 6:02, der RSA-Verkehrsreport. Wir haben einen Blitzer auf der B178 Ober-Kunnersdorf in Richtung Zittau. Ihr habt auch was? Wir haben die kostenfreie Hotline 0800 0815 200. Vielen Dank.
4: Das Wetter im Freistaat, da haben wir ein bisschen Sonne, allerdings nur im Osten von Sachsen. Ansonsten überwiegen hier die Wolken. Es regnet noch ein bisschen oder es nieselt so. Das Ganze bei Höchstwerten heute zwischen 15 und 19 Grad. Aber es ist schon deutlich trockener als die letzten Tage. Also es bleibt wirklich bei einer Nieseligkeit.
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3: Blauer Curaçao ist gar nicht blau. Erstaunliche Fakten über unseren ersten WM-Gegner in 2 Songs bei RSA.
4: So, jetzt gibt's hier erstmal Sahne, gerne in den Kaffee, gerne die Sprühsahne, gerne das fettige, süße Zeug. Voll. Und die musikalische Kirsche obendrauf, die gibt's von uns. Wir haben Wille Valo mit dem Summer Wine und CC Catch hat mehr Mucke aus den 80er für uns. Das ist Heartbreak Hotel.
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4: Ja, ja, wir sind Noemi und Melanie, eure Muttermacher hier bei RSA.

0: Also, Curaçao liegt in der Karibik, nicht weit weg von Venezuela und gehört zu den ABC-Inseln. Es ist die C-Insel, Curaçao.
1: Das macht Sinn. Schönen guten Morgen. Ja. Wir haben es jetzt gleich 6.11 Uhr. Hier sind eure RSA-Muttermacher, Neumi und Melanie.
0: Am Sonntag ist unser erstes WM-Spiel gegen einen Karibik-Zwerg. Die Insel Curaçao, die ist nur halb so groß wie Rügen. Wenn dort ein Kreuzfahrtschiff anhält, das kann man sich auch im Internet angucken, dann verdoppelt das im Prinzip die Einwohnerzahl.
1: Oh.
0: Bekannt ist Curaçao natürlich für seinen Likör. Der blaue Curaçao, der wird aus heimischen Orangen hergestellt, ist aber eigentlich farblos. Dieses auffällige Blau ist reines Marketing.
1: Es funktioniert.
0: Absolut. Bekannt ist die kleine Insel auch für sehr bunte Häuser, so im niederländischen Stil der Kolonialzeit. Und das meistgesagte Wort auf Curaçao ist das Wort Duschi. Das sagen die Einwohner zu fast allem. Das heißt so viel wie Schatz oder Liebling oder lecker.
1: Ich liebe die Varietät von diesem Wort. Das ist ja fantastisch. 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

0: So, 6.20 Uhr RSA hier, schönen Freitag, hallo.
1: Guten Morgen, wann wart ihr das letzte Mal eigentlich an der Ostsee? Ja, vielleicht bald. 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
0: Also dreht dann wieder laut und damit die Müdigkeit aus der Nacht nicht gleich zur Morgenmuffligkeit wird, haben wir kurzes Spaß machen von Blondie mit Maria und bis 7 Uhr schaffen wir noch, jetzt Mucke aus den 80ern, die Fiction Factory, Feels Like Heaven, hier bei euren RSA-Muntermachern. Hallo?
1: Morgen. Okay.

0: So, auf der Turmuhr müsste gleich stehen, 6.28 Uhr, hier ist RSA, Ding Dong.
1: An Hallo. Der Stelle guten Morgen an alle, die auch schon wieder von der Katze viel zu früh geweckt wurde.
0: Ja. Also wenn ich mal bei dem Katzenvieh in der Nähe bin, da wird eigentlich immer gleich in die große Zehe gebissen, ne?
1: Zu Recht. Die arme Katze.
0: Zur Tierfütterungsrunde haben wir gleich animalisch guten Sound von Bruce Springsteen. Und der Typ, der auch immer die Zehe raushält, der geht ja immer barfuß. Da haben wir gleich mit Movistar.
1: Das ist mir jetzt schon wieder zu viel Fußinhalt für diese Uhrzeit.
0: Cool, das ist die Spaß machen hier bei RSA. Nee, aber mit den Dingern stehen wir doch auf über was.
1: Ja, ist okay, kannst du, drück einfach weiter.
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0: Hallo Sachsen, RSA hier.
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1: Um 6.30 Uhr, ich bin Tom Husse. Das Warten für Fußballfans hat ein Ende. Die WM in Nordamerika ist offiziell eröffnet. Zum Start hat Co-Gastgeber Mexiko mit 2:0 gegen Südafrika gewonnen. Danach setzte sich Südkorea mit 2:1 gegen Tschechien durch. Zuvor war das Turnier mit einer großen Feier eröffnet worden. Die EU will weniger Asylsuchende und verschärft deswegen ab heute die Regeln. Asylverfahren sollen jetzt direkt an den EU-Außengrenzen durchgeführt werden, an denen Schutzsuchende ankommen. Wer keine guten Aussichten auf Asyl hat, soll festgehalten und bei Ablehnung direkt wieder abgeschoben werden. In Strehla im Landkreis Meißen ist am Abend ein 42-jähriger Mann erschossen worden. Die Schüsse fielen vor einem Haus in der Riesaer Straße. Die Polizei suchte mit einem Hubschrauber nach den mutmaßlichen Tätern. Sie konnte wenig später zwei Männer festnehmen. Die Landarztquote in Sachsen wird auch im kommenden Wintersemester ausgeschöpft. Auf 40 Studienplätze kommen mehr als 100 Bewerber, so die Landesdirektion. Für das Studium brauchen sie keinen bestimmten Notenschnitt, verpflichten sich aber, später 10 Jahre lang auf dem Land zu arbeiten. 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
2: 6.32 Uhr, der RSA-Verkehrsreport. Bitte Obacht! Reifenteile auf der A4, Dresden-Chemnitz, zwischen Westruf und dem Dreiknossen und Gegenstände auf der A9, Nürnberg-Berlin, zwischen Lederhose und Hermsdorf Süd. Habt ihr auch was? Wir haben die kostenfreie Hotline 0800 0815 200. Sagt es gern den anderen weiter, da freuen wir uns.
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4: Das Wetter im Freistaat startet fast überall ordentlich wolkig, außer im Osten von Sachsen. Da haben wir schon ein bisschen Sonne. Es geht heute auch den ganzen Tag so weiter. Wolken, ein bisschen Sonne und vor allem stellenweise auch mal Regen, aber schon deutlich weniger als die letzten Tage. Also es ist nur noch eine kleine Nieseligkeit bei Temperaturen heute bis zu 19 Grad maximal.
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4: Wir machen jetzt wieder Schluss mit dem peinlichen Schweigen am Kaffeeautomaten. Noemis Klugschisser morgen, der Funfact zum Weitererzählen. Gleich haben wir hier das Kinnlade-nach-unten-Gesicht für euch, rund um Kleopatra.
5: Ja.
4: 6.40 Uhr bei RSA.
5: Also, guten Morgen an alle Glaser, die heute wieder das zerbrechliche Gut so gut handeln, dass wir immer besten Durchblick haben. Damit ganz Sachsen jetzt gut auf die Beine kommt, könnte es sich Spaß machen. Cher, If I Could Turn Back Time. Und ihr hört schon, es geht in die Seile. Mit Survivor. Eye of the Tiger.
4: Das machen auch nur wir Deutschen, ne? Immer so die Bässe mitsingen.
5: Das ist 80er Rock bei RSA. Guten Morgen.

0: Kleopatra, die von den Ägyptern. Kleopatra lebte näher an der Erfindung des iPhones als am Bau der großen Pyramide in Gizeh.
1: Das zerstört mein komplettes Zeitgefühl.
0: Oder das macht einfach nur pff, da oben.
1: Schönen guten Morgen. Wir haben es jetzt 6.41 Uhr. Hier sind eure RSA Muntermacher. Und wir haben gegen das betretene Schweigen mit den Kollegen die Lösung. Und zwar Neumis Klugschüsse morgen. Der Funfact zum Weitererzählen.
0: Die Geschichte des alten Ägyptens, die ist so dermaßen lang, dass wir da oft alles in den Topf reinwerfen. Zum Beispiel, wie lang irgendwas her ist. Die Zeit von Kleopatra, die ist näher dran an uns, an unserer Gegenwart, als an dem Bau der Pyramiden von Gizeh. Das war nämlich schon 2560 vor Christus, also vor knapp 4600 Jahren. Kleopatra hat näher an uns dran gelebt.
1: Also waren die Pyramiden quasi auch für Kleopatra schon steinalt und sie war einfach nur Tourist.
0: Ja, ganz genau, ja, die ist da wahrscheinlich mit dem Cäsar, sind die dann einfach mit
1: haben
0: so einem Smoothie da lang gelatscht.
1: Genau, oh, schön genau. Mit dem iPad die großen Fotos gemacht.
0: Ja, kannst du mich mal, ne, für Insta.
1: Neue Klugschüsse von Neumi gibt's hier täglich bei RSA, immer 6.40 Uhr und 8.40 Uhr.
0: Das wäre so geil, wenn das wirklich wäre. Belinda Carlisle, Harpo und für einen gut gelaunten Freitag. Da braucht's immer mal den Bruce Springsteen und den hat natürlich RSA jetzt für euch.

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0: Er hat es nur mit einem Ball aus der absoluten Armut zur Legende geschafft, und zwar Diego Armando Maradona. Und damit guten Morgen, Sachsen. Hier sind eure Muntermacher Neumann und Melanie.
1: Schönen Freitag.
0: 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Und mit dabei ist Kultkommentator Bela Reti.
2: Ich habe den das erste Mal leibhaftig gesehen in den Katakomben, da stand er direkt neben mir. Das sah aus wie so ein großes Kind mit so Kulleraugen. Eins der größten Genies auf dem Fußballplatz. Ich glaube, niemand oder keine einzige Nation hat aufgrund eines einzigen Feldspielers ein WM-Turnier gewonnen. Diego Armando Maradona ist für mich der Mozart des Fußballs.
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1: Jetzt macht ihr euch erstmal einen richtig schönen Freitag. Viele Grüße auch an den ganz einsamen ADAC-Truckfahrer, der da gerade auf dem Zwickauer Markt geparkt hat. Ja. Wir sehen dich in der Webcam.
2: Genau.
1: Lass es dir nicht langweilig werden. Wir sind hier an deiner Seite und natürlich an eurer mit Belinda Carlisle jetzt hier bei RSA.

0: Zeithain. Da steht am Wochenende eine Zeitreise an. Checkt ihr den Wortwitz? Wortwitze werden irgendwann noch besser. Das ist im Tafel des Tages gleich 7.20 Uhr. Da wird sie bei RSA aber besser. Das wollt ihr erleben. Okay. Dreht dann unbedingt wieder laut.
1: Zeithain. Freunde, wir wünschen euch gute Nerven, wenn ihr gerade Schnappatmung bekommen habt, weil die Milch für den Kaffee weg ist. Oh mein Gott.
0: Stress.
1: Wir starten die Nerven mit Ryan Paris. Und mehr 80er Sound von Cyndi Lauper nach 7 bei RSA.
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1: 6.57 Uhr.
0: Morgen.
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6: Um 7 Uhr, ich bin Tom Husse. Jetzt ist es soweit, die Fußball-WM in Nordamerika ist gestartet. Los ging's mit einer großen Eröffnungsfeier im Aztekenstadion in Mexiko-Stadt, unter anderem mit Popstar Shakira. Im Eröffnungsspiel setzte sich dann Co-Gastgeber Mexiko mit 2:0 gegen Südafrika durch. Danach gewann dann noch Stadion in Mexiko-Stadt, unter anderem mit Popstar Shakira. Im Eröffnungsspiel setzte sich dann Co-Gastgeber Mexiko mit 2:0 gegen Südafrika durch. Danach gewann dann noch Südkorea mit 2:1 gegen Tschechien. Für Deutschland geht's dann am

0: Jugendliche. Sachsens Ressortchef Konrad Clemens macht sich dafür stark, soziale Medien erst ab 14 Jahren freizugeben. Er sagt:
1: Die exzessive Nutzung, also das nicht mehr wegkommen vom Telefon, das ist das Hauptproblem. Aber es ist natürlich auch die Aufmerksamkeitsspanne bei Reels, die eben nur wenige Sekunden gehen. Und natürlich aber auch Deepfakes von Mitschülerinnen und Mitschülern, von Lehrern. Und da müssen wir frühzeitig aufklären und auch mit Medienpädagogik an Schule helfen.
0: Spannende Einblicke in Ausbildungsberufe, Praktika und duale Studiengänge gibt's heute in Leipzig. Bei der langen Nacht der Ausbildung öffnen mehr als 100 Unternehmen ihre Türen und beantworten vor Ort Fragen von Schülerinnen und Schülern ab der 7. Klasse. Die Teilnahme ist kostenlos. 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
2: Der RSA-Verkehrsreport, 7:02. Blitzer haben wir. Steffi aus Chemnitz hat gerade gemeldet, in Chemnitz wird geblitzt. Wolko gerade Allee in Richtung Südring, da stehen sie direkt in der Hecke und zwar ziemlich weit unten am Südring.
3: Das Wetter im Freistaat heute sind zwischen 15 und 19 Grad drin, also es ist ein bisschen frischer, dafür aber auch deutlich trockener. Jetzt ist es noch ein bisschen am Nieseln, kleine Regenschauer gibt es noch im Laufe des Vormittags, dann allerdings bleibt es hauptsächlich trocken. Ich will hier nichts versprechen, was dann doch nicht eingehalten werden kann. Es gibt aber auch noch ein bisschen Sonne im Laufe des Tages, also von allem wieder ein bisschen was.
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2: Guten Morgen, Freistaat.
3: Schönen guten Morgen.
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0: 11 Minuten nach um 7, guten Morgen, Marin. Freistaat. 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Boah. Mit Pferden, mit Stunts. 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
1: Klar.
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0: Benjamin aus Dresden, guten Morgen.
1: Morgen.
2: Ja, guten Morgen.
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2: Oh, das ist ganz, ganz toll. 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
0: Freunde, wir machen euer Leben geiler. Ja, jetzt mit Oliver Hammond und Ryan Paris.

0: noch mehr Kult-Hits, die Spaß machen, gleich von Ace of Base, All That She Wants und coole 80er-Mucke aus der Italo-Disco mit den Harrow, Don't Break My Heart. Freunde, es ist 7.19 Uhr RSA hier, guten Morgen.
1: Jetzt am Wochenende heißt es abtauchen und die Zeit um August der Starke einmal richtig erleben. Aha. In Zeithain, da ist morgen die gigantische Truppenschau von eben August der Starke inklusive Theaterstücke, Opern, Feste, alles wie es eben ja, zu der Barockzeit war. Dr. Christian Jentsch, der Mitorganisator.
2: Einer der Höhepunkte sind die Vorführungen von Dutzenden Soldaten, die mit original nachgebauten Musketen und Kanonen die Militärmanöver der kursächsischen Armee von 1730 nachstellen. Also man kann in Pulverdampf eintauchen, es wird laut knallen und dazu wird dann der Nachbau einer historischen Schanze als Manöver von den sächsischen Truppen erstürmt.
0: Das ist ja vollkommen geil.
1: Wie cool ist das? Also Freunde, lebt auch einmal die höfische Lebenslust und auf nach Zeithain. Alle Infos findet ihr auch wie immer auf rsasachsen.de.
0: Lustlager heißt das, ne? Mhm. Das ist doch von früher, August der Starke.
1: Ja. Das, glaub ich, so.
0: Geil.

0: Also manchmal hat man, manchmal fragt man sich ja, ob man was mit den Augen hat. Kennt ihr das? RSA, hier ist es kurz vor 7:30.
1: Guten Morgen.
0: Ich frage mich ernsthaft, sind das auf dem Hemd von Melanie Mertens wirklich Hunde?
1: So? Nee, es sind kleine Männchen tatsächlich.
0: Kleine Männchen?
1: Ja, es ist, also ich dachte, ich hätte was Cooles in Spanien in einem Secondhand-Shop gekauft. Hm. Made in Germany steht drauf, genau.
0: Hättet ihr euch besser abgesprochen, hättet ihr alle daheim bleiben können. Ja. Altes Zitat von Olaf Schubert. Leute, nicht nur Grüße nach Dresden, sondern in den gesamten Freistaat gleich mit dem ELO, mit Secret Service sonst. Aber sie sieht fancy aus, die Melanie Mertens.
1: Hör doch auf, sag's mir nochmal ins andere Ohr.
0: Der andere Fancy, den gibt's jetzt ins andere Ohr nach 7:30 bei RSA.
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0: So, es ist 7.28 Uhr. Guten Morgen.
1: Schönen Freitag. Hier.
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1: Um 7.30 Uhr, ich bin Tom Husse. Jetzt ist es soweit, die Fußball-WM in Nordamerika ist gestartet. Los ging's mit einer großen Eröffnungsfeier im Aztekenstadion in Mexiko-Stadt. Im Eröffnungsspiel setzte sich Mexiko mit 2:0 gegen Südafrika durch. Danach gewann dann noch Südkorea mit 2:1 gegen Tschechien. Wie deutsche Schulen mit sozialen Medien umgehen sollten, darüber beraten heute die Bildungsminister. Sachsens Ressortchef Konrad Clemens macht sich für mehr Aufklärung stark. Zudem fordert er, soziale Medien grundsätzlich erst ab 14 Jahren freizugeben. Das Vorgehen von US-Präsident Trump im Irankrieg sorgt mal wieder für Verwirrung. Erst hatte er weitere Angriffe angekündigt, dann, dass bald ein Friedensabkommen bevorsteht, das hat der Iran zurückgewiesen. Trump hat schon fast 40 Mal ein bevorstehendes Abkommen angekündigt, bisher gibt es keins. Wegen sinkender Flüchtlingszahlen schließt die Notunterkunft in Kamenz Ende des Monats. Für die derzeit 150 Bewohner gibt es genug freie Plätze in den Gemeinschaftsunterkünften in Kamenz und Hoyerswerda. Sie sollen im Laufe des Monats umziehen. Die Notunterkunft bleibt vorerst aber als Standby-Objekt betriebsbereit. 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
2: 2 Minuten nach 7:30 der RSA-Verkehrsreport. Blitzer haben wir auf der B178 Oberkunnersdorf in Richtung Zittau.
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2: Ich habe heute Morgen schon 5-mal neben den Knopf gegangen. Was ist denn hier los? Bin ich besoffen?
4: Es ist Freitag, das ist in Ordnung.
2: Na, danke.
4: Das Wetter im Freistaat ist ein bisschen grau leider. Wir starten hier noch mit so ein paar Nieselregen rein. Es gibt auch noch ein paar Wolken, außer im Osten von Sachsen. Da kämpft sich die Sonne schon durch. So geht es dann auch den ganzen Tag über weiter. Es ist aber schon deutlich weniger Regen als die letzten Tage. Das Ganze bei Temperaturen heute von bis zu 19 Grad. Morgen und Sonntag, da knacken wir dann auch wieder die 20 Grad Grenze.
2: Na schön.
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2: Freunde, wir spielen euch ein legendäres Fußballzitat vor und ihr sagt uns, von wem es stammt. Und wer richtig liegt, der kommt in den Lostopf für einen Smart-TV. 65 Zoll, 4K-Auflösung von LG im Wert von 1.000 Euro. 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Von wem ist dieses Zitat hier?
5: I am happy I come next year for play soccer, for take a good season with the Metro Stars.
2: Diese Pressekonferenz seinerzeit, die wurde legendär wert gesagt.
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2: Vielleicht kann unser Protagonist das nochmal ganz kurz sagen.
5: I am happy I come next year for play soccer, for take a good season with the Metro Stars.
2: Na dann.

0: Guten Morgen an alle, die gerade erst dazugestoßen sind.
1: Morgen.
0: Es ist 7:41. Freunde, wer hat denn das hier gesagt?
2: I am happy I come next year for play soccer, for take a good season with the Metro Stars.
0: Legende, oder?
1: Auf jeden Fall.
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0: So, wir grüßen in die Landeshauptstadt nach Dresden. Ahmed, erzähl es, wer hat's gesagt?
4: Lothar Matthäus.
0: Lothar Matthäus, das ist natürlich vollkommen richtig.
1: Na klar, hat man sofort gehört.
4: Zu den Metro Stars und hat eine Pressekonferenz gegeben.
0: Ja, und die ist legendär.
1: His English is not the yellow from the egg.
0: Genau.
4: Da gibt es so einige Profis, die super Englisch gesprochen haben.
0: Ja, ich will es nicht so vorlaut sein, aber das ist bei manch einem von uns ja auch so.
1: Darum geht es ja auch nicht, ne? Ja. Hauptsache, sie spielen gut. Lieber Ahmed, du bist mit dabei in dem Lostopf für diesen mega Fernseher im Wert von 1000 Euro von LG. Ein Smart TV ist es. 65 Zoll, 4K-Auflösung. Wir drücken dir die Daumen am Montag.
0: Genau.
1: Da wird dann aus dem Lostopf gezogen.
0: Genau um diese Zeit hier so. 7:40 Uhr, ne?
4: Ja, danke, tschüss.
1: Tschüss. Und ihr könnt das auch, eure Chance auf diesen mega TV. Die macht ihr euch heute Nachmittag noch klar. Das ist das letzte Mal. 15.30 Uhr, die letzte Runde vom RSA-WM-Quiz.
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0: Oh, und nach der ganzen Aufregung jetzt. Brauchen wir ein bisschen Ruhe. Mark Almond, Gene Pitney, Something's Got a Hold of My Heart. Ist mehr 80er Mucke bei RSA.

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0: Bevor ihr gleich auf der Arbeit einbiegt, gibt es hier noch den Secret Service mit LA Goodbye. Freunde, es ist 7.51 Uhr RSA.
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1: Freunde, es ist 7.55 Uhr, bevor gleich das Firmentelefon wieder anfängt, stumm zu klingeln.
0: Ach, das an einem Freitag.
1: Genießt die letzten Minuten. Für euch haben wir gleich verdammt guten Hair Rock. Gleich von Bon Jovi. Ne Klaro. Der Freddie Mercury, der Fio redet wieder und der Beschmutz. Kult ist die Spaß machen, wer 18 Uhr bei euren ersten Muntermacher.
0: Ist Freitag, da ist in Ordnung.
1: Ja, neu mit Melanie, hallo.
0: Morgen.
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1: Kuckuck, schönen Freitag, hallo.
0: Guten Morgen.
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1: Um 8 Uhr, ich bin Tom Husse. Jetzt ist es soweit, die Fußball-WM in Nordamerika ist gestartet. Los ging's mit einer großen Eröffnungsfeier im Aztekenstadion in Mexiko-Stadt. Jana Klonikowski.
2: Ja, da war unter anderem Popstar Shakira mit dabei. Danach sahen die mehr als 80.000 Fans im Stadion dann einen Sieg von Co-Gastgeber Mexiko gegen Südafrika. Endstand 2:0. Während des Spiels gab es auch noch 3 rote Karten. Das gab es noch nie während eines WM-Eröffnungsspiels. Im zweiten WM-Spiel setzte sich dann noch Südkorea mit 2:1 gegen Tschechien durch. Deutschland startet am Sonntag gegen Curaçao ins Turnier.
1: Seit heute ist die Reform des europäischen Asylsystems in Kraft. Die Migrationsregeln wurden verschärft, um Asylentscheidungen und Abschiebungen zu beschleunigen. Menschenrechtler üben Kritik und haben Zweifel, dass die neuen Regeln umsetzbar sind. Sachsens Innenminister Schuster hingegen begrüßt sie, räumt aber ein.
3: Bei uns ist und bleibt wie in ganz Deutschland der Engpass die Abschiebehaftanstalten. Also das sage ich mal ganz offen, wenn GEAS funktioniert, dann muss ich mir wirklich was einfallen lassen, weil dann die Plätze nicht ausreichen werden.
1: Heute steht der womöglich größte Börsengang in der Geschichte an. Elon Musk will für sein Raumfahrtunternehmen SpaceX umgerechnet rund 75 Milliarden Dollar einsammeln und damit alle anderen Aktiendebüts in den Schatten stellen. Musk könnte so der erste Billionär der Welt werden. Erzgebirge Aue ist endgültig in die Fußballregionalliga abgestiegen. Das hat der DFB entschieden und den letzten freien Platz in Liga 3 an Havelse gegeben. Die Niedersachsen rücken für 1860 München nach, die nicht genug Geld für den Klassenerhalt aufbringen konnten. Hätte Havelse die Anforderungen nicht erfüllt, wäre Aue in der Liga geblieben. 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
4: Das ist eine Minute nach um 8, das ist der RSA-Verkehrsreport. Blitzer haben wir, und zwar in Leipzig auf der Wolfgang-Heinze-Straße stadteinwärts und in Chemnitz Wolgograder Allee in Richtung des Südrings. Ihr habt auch was? Wir haben die kostenfreie Hotline 0800 085.

0: an Moin. Alle, die sich auch wieder fragen, ob man nicht gleich mit Bettdecke auf Arbeit gehen könnte. Ich bekomme euch ja auch noch wach.
1: Schön wär's. Guten Morgen an die Zimmerer, die Dachdecker, die Maurer. Wenn ihr schon wieder auf der Baustelle rotiert, dann soll wenigstens die Playlist stimmen. Und das tut sie. Bon Jovi, You Give Love a Bad Name, Styx mit gutem Classic Rock, Boat on the River und ihr hört schon, Kim Wilde, You Keep Me Hanging On, mehr 80er-Mucke hier bei RSA. Hallo.
0: Morgen.

0: Bike-Genuss heißt der ganze Spaß und da sollten am Wochenende alle Fans hin von Action, Bewegung und leckerem Essen.
1: Ja, mich hast du mal schon, alle anderen mit Sicherheit auch. RSA hier ist 8 und 9.
0: Und zwar in Oberwiesenthal. Und wenn ich sage, beim Bike-Genuss werden alle glücklich, da meine ich das auch ganz genau so.
2: Wir haben also ganz verschiedene E-Bike-Touren, die im Vorfeld gebucht werden können. Es gibt ganz viel zum Thema Genuss, also das heißt verschiedene gastronomische Angebote. Es gibt aber natürlich auch rund um das Thema Bike viele Angebote. Also man kann sich neueste Camper anschauen, man kann sich Fahrräder ausleihen, man kann sich Fahrräder anschauen und kaufen. Also es gibt viel zu sehen und natürlich ein besonderes Highlight dieses Jahr, wir haben eine Oldtimer-Rallye. In dem Zusammenhang ist da viel los. Deswegen sage ich, einfach vorbeikommen am Wochenende und dann freuen wir uns auf viele Gäste.
1: Das klingt fantastisch.
0: Guck mal, was da alles ist. Also Bike-Genuss 2026 liefert wirklich, was es verspricht. 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Ja!

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0: Morgen Freistaat, 8.24 Uhr, hier ist RSA.
1: Morgen. So langsam ist der Kreislauf auch hier endlich da und nicht nur die reine leere Körperhülle. Es ist Freitag, macht entspannt.
0: Bin ich bei mir jetzt aber trotzdem nicht ganz so sicher. Ich glaube, es ist oft einfach nur die leere Körperhülle.
1: Das ist okay, du lässt es dir nicht anmerken.
0: RSA hier. Wow.

0: Schönen guten Morgen. Liebe Grüße an alle Konditoren, die heute wieder Hochzeitstorten zaubern und wieder an den schönsten Extrakalorien basteln. Habt einen tollen Arbeitstag.
1: Ja, wenn ihr eure Augenlider heute am liebsten mit Tesafilm hochkleben würdet, da haben wir jetzt gleich schönes Radio-Koffein. Das war von der Shania Twain mit Kitsching.
0: So ein guter Song.
1: Supertramp machen wir auch und noch eine ganze Menge mehr bis um 9 Uhr bei den Ersten Munterbachern. Das sind Kultitz, die Spaß machen, Freunde.
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1: 8:29 Uhr, hallo.
0: Morgen.
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1: Um 8.30 Uhr, ich bin Tom Husse. Das Warten für Fußballfans hat ein Ende. Die WM in Nordamerika ist offiziell eröffnet. Zum Start hat Co-Gastgeber Mexiko mit 2:0 gegen Südafrika gewonnen. Danach setzte sich Südkorea mit 2:1 gegen Tschechien durch. Zuvor war das Turnier mit einer großen Feier eröffnet worden. In der EU gelten ab heute verschärfte Asylregeln. Unter anderem sollen Asylverfahren schon an den Außengrenzen durchgeführt werden, an denen Schutzsuchende zuerst ankommen. Menschen mit geringen Aussichten auf Asyl sollen dort festgehalten und bei einem negativen Bescheid letztendlich wieder abgeschoben werden. In Strehla im Landkreis Meißen ist am Abend ein 42-jähriger Mann erschossen worden. Die Schüsse fielen vor einem Haus in der Riesaer Straße. Die Polizei suchte mit einem Hubschrauber nach den mutmaßlichen Tätern. Sie konnte wenig später zwei Männer festnehmen. Die Landarztquote in Sachsen wird auch im kommenden Wintersemester ausgeschöpft. Auf 40 Studienplätze kommen mehr als 100 Bewerber, so die Landesdirektion. Für das Studium brauchen sie keinen bestimmten Notenschnitt, verpflichten sich aber, später 10 Jahre lang auf dem Land zu arbeiten. 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
2: 8.33 Uhr, der RSA-Verkehrsreport. Die Straße zwischen Wurzen und Böhlitz, die ist aufgrund eines Unfalls gesperrt. Das ist in der Höhe von Groß Tschepa. Außerdem haben wir Blitzer, B178 Oberkunnersdorf Richtung Zittau, in Leipzig auf der Wolfgang-Heinze-Stadt einwärts und in Chemnitz wird geblitzt Wolgograder Allee in Richtung des Südrings.
3: Das Wetter im Freistaat. Heute sind bis zu 19 Grad maximal drin. Dazu gibt es jede Menge Wolken. Stellenweise kämpft sich aber auch die Sonne da mal wieder durch, vor allem jetzt im Morgen im Osten von Sachsen. Ansonsten gibt es auch hier und da mal wieder einen kleinen Nieselregen. Das Ganze bei auch einem sehr starken Wind. Morgen und Sonntag ist es ähnlich. Allerdings kriegen wir dann wieder Temperaturen um die 20 Grad.
0: Schön. 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
3: Schönen guten Morgen. Okay. Wir machen jetzt wieder Schluss mit dem peinlichen Schweigen am Kaffeeautomaten. Noemis Klugschiss am Morgen, der Funfact zum Weitererzählen. Und gleich, da hängt eure Kinnlade aber ganz unten auf dem Fußboden. Das könnt ihr wissen, es geht um Kleopatra. 8.40 Uhr bei RSA.
2: Jetzt wünsche ich euch gutes Manövrieren durch Abhellstau und Alltagswahnsinn mit Shania Twain, mit Frankie Goes to Hollywood. Es gibt die Cars und ihr hört schon. Die schönsten Tröten des Jahres 82. Wir sind Supertramp. It's raining again.
3: Tröten. Ja, hier bei RSA.

0: Kuching. Kleopatra, die von den Ägyptern. Kleopatra lebte näher an der Erfindung des iPhones als am Bau der großen Pyramide in Gizeh.
1: Das zerstört mein komplettes Zeitgefühl.
0: Oder das macht einfach nur Puff da oben.
1: Schönen guten Morgen. Hier sind eure RSA-Muntermacher und wir haben gegen das betretene Schweigen mit den Kollegen die Lösung. Und zwar Neumis Klugschiss am Morgen, der Funfact zum Weitererzählen.
0: Die Geschichte des alten Ägyptens, die ist so dermaßen lang, dass wir da oft alles in den Topf reinwerfen. Zum Beispiel, wie lang irgendwas her ist. Die Zeit von Kleopatra, die ist näher dran an uns, an unserer Gegenwart, als an dem Bau der Pyramiden von Gizeh. Das war nämlich schon 2560 vor Christus, also vor knapp 4600 Jahren. Kleopatra hat näher an uns dran gelebt.
1: Also waren die Pyramiden quasi auch für Kleopatra schon steinalt und sie war einfach nur Tourist.
0: Ja, ganz genau, ja, die ist da wahrscheinlich mit dem Cäsar, sind die dann einfach mit
1: haben
0: so einem Smoothie da lang gelatscht.
1: Genau, oh, schön genau. Mit dem iPad die großen Fotos gemacht.
0: Ja, ja, hier kannst du mich mal, ne, für Insta.
1: Neu Klugschuss von Neuwi gibt's hier täglich bei RSA immer 6.40 Uhr und 8.40 Uhr.
0: Das wäre so geil, wenn das wirklich wäre. Frankie Goes to Hollywood, Olivia Newton-John und die Cars bis um 9 Uhr hier bei RSA. Cool.

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9: Um 9 Uhr, ich bin Tom Husse. Der Ball rollt bei der Fußball-WM. Die größte Weltmeisterschaft aller Zeiten ist gestern Abend offiziell eröffnet worden. Jana Klonikowski berichtet.
10: Erst die große Eröffnungsfeier im legendären Aztekenstadion in Mexiko-Stadt, unter anderem mit Popstar Shakira. Dann feierten Co-Gastgeber Mexiko und die meisten der mehr als 80.000 Fans im Stadion einen 2:0-Sieg gegen Südafrika. Neben all dem Jubel gab es aber auch vor dem Stadion Zusammenstöße zwischen Demonstranten und der Polizei. Im zweiten WM-Spiel setzte sich dann heute früh noch Südkorea mit 2:1 gegen Tschechien durch. Deutschland startet übermorgen gegen Curaçao ins Turnier.
9: Soziale Medien sind für viele junge Menschen ein ständiger Begleiter. Den deutschen Bildungsministern macht das zunehmend Sorgen. Heute beraten sie darüber, wie die Schulen mit dem Thema umgehen sollten. Sachsens Kultusminister Konrad Clemens ist für mehr Aufklärung. Zudem soll an sächsischen Schulen bald ein Handyverbot bis zur 8. Klasse gelten. Clemens betont aber:
11: Der Tag hat noch viele weitere Stunden und es gibt auch noch das Wochenende und die Ferien. Und ich bin sehr dafür, dass man auch die Social-Media-Anbieter in die Pflicht nimmt. Die Plattformen, die Dienste und dort eine Social-Media-Beschränkung für Kinder und Jugendliche bis 14 Jahre durchsetzt.
9: Weniger Zuwanderung, mehr Abschiebungen. Das soll die Reform des EU-Asylsystems auch in Sachsen bewirken. Heute tritt sie offiziell in Kraft. Während Sachsens Innenminister die Reform begrüßt, üben Menschenrechtsorganisationen scharfe Kritik. Sie fürchten etwa, dass Asylsuchende leichter festgesetzt werden können. Seit Wochen warten Forscher darauf, nun ist das Wetterphänomen El Niño wieder da. Das hat die US-Wetterbehörde bekannt gegeben. Alle paar Jahre erwärmt sich das Wasser auf Äquatorhöhe im Pazifik sehr stark, was Auswirkungen auf das Wetter auf der ganzen Welt hat. 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
12: Eine Minute nach um 9, der RSA-Verkehrsreport. Es gibt eine Sperrung, die Straße zwischen Wurzen und Böditz, die ist nach einem Unfall dicht. Und Blitzer haben wir in Leipzig auf der Wolfgang-Heinze-Stadt einwärts, in Chemnitz auf der Wolgograder Allee in Richtung des Südrings und in Markkleeberg wird geblitzt, Coburger Straße hier beidseitig.
13: Das Wetter im Freistaat ist sehr grau, außer im Osten von Sachsen. Da kämpft sich ab und an die Sonne mal durch. Es gibt aber trotzdem hier und da immer mal wieder einen Regenschauer. Das Ganze bei Temperaturen heute von bis zu 19 Grad maximal.
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0: Skandal. Blauer Curaçao ist gar nicht blau. Erstaunliche Fakten über unseren ersten BM-Gegner in zwei Songs bei RSA.
1: So langsam, ich höre das doch hier schon, werden hier die Keksschubladen und die Schokobunker aktiviert. Zu eurem ersten Zucker zur Konzentration haben wir hier für euch The Connells mit 74, 75 Kulthits, die Spaß machen. Und mehr Mucke aus den 80ern kommt jetzt direkt aus Wien in den Freistaat. Falco mit der Kommissar bei RSA.
0: Ja, Schokobunker?
1: Nein.
0: Hallo.

0: Curaçao ist nur halb so groß wie Rügen, spielt aber bei der Weltmeisterschaft.
1: Das ist doch
0: vollkommen verrückt. Na, dann erzähl doch was. Hier sind die erst am Muntermacher Neumüll. Melanie.
1: Schönen guten Morgen.
0: Am Sonntag ist unser erstes WM-Spiel gegen den Karibikzwerg und Curaçao. Falls ihr es nicht wisst, liegt in der Karibik, ist nicht weit weg von Venezuela, gehört zu den ABC-Inseln. Steht für das C, Curaçao.
1: Ja, macht Sinn.
0: Und ist absolut winzig. Wenn dort ein Kreuzfahrtschiff anhält, dann verdoppelt sich einfach sofort die Einwohnerzahl. Bekannt ist Curaçao natürlich auch für den Likör. Der blaue Curaçao, der wird dort aus heimischen Orangen hergestellt und ist eigentlich farblos. Dieses auffällige Blau ist einfach Marketingstrategie gewesen.
1: Oh, hat funktioniert.
0: Ein bisschen Lebensmittelfarbe rein. Ja. Übrigens, das meistgesagte Wort auf Curaçao ist Duschi. Das sagen die Einwohner dort zu eigentlich fast allem. Das heißt so viel wie Schatz, Liebling oder lecker.
1: Süß. Ja. Das etabliere ich jetzt. Duschi. Ja. 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
0: Ich sagte einfach so ein Hoshi, das fetteste Teil des Lebens.
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0: Du Duschi.

0: Falls ihr noch 5 Meter habt, bleibt bei RSA, Mr. President, Coco Jumbo und Dirty Dancing Mucke, Bill Medley, Jennifer Warnes, The Time of My Life. Das ist bester 80er Sound hier bei RSA.
1: Wir wünschen euch einen richtig schönen Freitag, ja. Sachsen. 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

0: Die Präsidentin von Mexiko, die war gestern nicht bei der WM-Eröffnung dabei. Habt ihr das mitbekommen? Hier ist RSA.
1: Schönen guten Morgen.
0: Und die hat stillen Protest gemacht. Die hat alle Karten, die sie bekommen hat, verschenkt an Menschen, die sich's nicht leisten können, weil die Tickets für die WM ja so dermaßen teuer sind. Gestern zum Beispiel saß eine Amateurfußballerin in der Loge der Präsidentin.
1: Oh, das finde ich schön. Und finde ich auch sehr stark von der Präsidentin. Ja. Größten Respekt. Was noch so abging beim ersten WM-Spiel, die Details, die gibt's hier bei RSA, dass ihr auch in der Frühstückspause gleich mitreden könnt, auch wenn ihr, so wie wir, schon im Bett wart. 9.40 Uhr bei RSA.
0: Playlist passt auch, Blondie, Alpha Will und Joan Jett samt Black Hearts mit mehr 80er Rock bei RSA.
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12: Hallo, ich bin Daniel Heinze und das ist in dieser Woche wichtig in Sachsens Kirchen, Gemeinden und christlichen Verbänden. Der Leipziger Ökumene-Preis 2026 geht an das Evangelische Schulzentrum Leipzig für die Aktion Schöpfung bewahren. Bei der engagieren sich seit mehr als 20 Jahren die Abiturjahrgänge nach ihren Prüfungen ehrenamtlich. Statt direkt in die Ferien zu fahren, arbeiten die jungen Leute in Gedenkstätten, Kirchengemeinden, sozialen Einrichtungen oder Umweltprojekten mit. Die Jury würdigte besonders, dass das Projekt Jugendliche zu nachhaltigem Engagement ermutigt. Verliehen wurde der Ökumene-Preis am Sonntag beim Stadtfest-Gottesdienst in Leipzig. Immer mehr junge Erwachsene in Frankreich entscheiden sich für die Taufe. Warum ist das so? Das wollte Sachsens katholischer Bischof Heinrich Timmer-Evers diese Woche herausfinden und war mit einer Delegation der Deutschen Bischofskonferenz in Paris und anderen französischen Bistümern unterwegs, um mehr zu erfahren über diesen bemerkenswerten Trend. Die Gäste sprachen mit Bischöfen, Fachleuten und jungen Erwachsenen, die sich auf die Taufe vorbereiten oder bereits getauft wurden. Nun sollen die gewonnenen Erfahrungen auch Impulse für die Arbeit der Kirchen in Sachsen und ganz Deutschland geben. Und eine neue Ansprechpartnerin für evangelische Sorbinnen und Sorben. Am Sonntag wird Pfarrerin Jadwiga Mahling in Hoyerswerda als Beauftragte für die sorbisch-wendische Gemeindearbeit der Evangelischen Kirche Berlin-Brandenburg-Schlesische Oberlausitz eingeführt. Auch Teile Sachsens, in denen viele Sorben leben, gehören zu dieser Landeskirche. Der Gottesdienst in der Johanneskirche ist Teil des sorbischen Heimattages. Jadwiga Mahling möchte vor allem junge Menschen und Familien für den Glauben begeistern und die sorbische Sprache im kirchlichen Leben stärken. Alle Infos findet ihr zum Nachlesen bei uns auf der Website rsa-sachsen.de/lichtblick. Schönen Freitag und schönes Wochenende.
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0: 9.32 Uhr, der RSA-Verkehrsreport mit Teilteile auf der A4 Chemnitz-Dresden zwischen Dresden-Neustadt und Dresden-Wildermann, auf der A4 Dresden-Görlitz bei Ohorn hier Reifenteile und A9 Berlin zwischen dem Rastplatz Kapellenberg Ost und Halle hier brennender Brummi. Bitte Obacht.
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1: Das Wetter im Freistaat. Heute haben wir eine gute Mischung aus Wolken und Sonne, wobei die Wolken dann leider doch überwiegen. Hier und da gibt es mal einen leichten Schauer. Vielleicht nieselt es auch mal ein bisschen, das Ganze bei Maximalwerten heute zwischen 15 und 19 Grad.
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1: Schönen Freitagmorgen. Ja. Liebe Grüße an alle Kittel-Experten, die ihr heute wieder Laborproben von A nach B tragt und auseinandernehmen wie pures Gold. Habt alle einen tollen Arbeitstag.
0: Ja, lasst jetzt einen zweiten Kaffee durchlaufen und bis der fertig ist, gibt es bei RSA Alphaville, Madonna mit American Pie und ihr hört es schon, Lederjackenrock von 81. Hier ist Joan Jett. Ist mehr 80er-Mucke bei RSA.

0: Ja, einen schönen Vormittag. Hier ist RSA. Am Abend war der WM-Auftakt und wir haben alle Infos für alle, die heute wieder früh raus mussten und gestern Abend schon geschlummert haben. Jana Klonikowski aus der RSA Nachrichtenredaktion hat die wichtigen Infos.
1: Um kurz nach 21 Uhr unserer Zeit, also mit ein paar Minuten Verspätung, gab es den Anpfiff zum WM-Eröffnungsspiel Mexiko-Südafrika. Vorher wurde die WM mit einer großen Eröffnungsfeier im legendären Aztekenstadion in Mexiko-Stadt eingeläutet. Unter anderem performte da Shakira vor mehr als 80.000 Fans den offiziellen WM-Song Die Die.
2: Ja, das war auf jeden Fall ein Highlight für die Ohren. Wie sieht's denn mit der Leistung aus, die eigentlich zählt?
1: Fußballerisch war das Eröffnungsspiel dann nicht das ganz große Highlight, um es mal vorsichtig zu sagen. Beim 2:0-Sieg von Co-Gastgeber Mexiko gab es aber immerhin eine Premiere, denn 3 rote Karten in einem WM-Eröffnungsspiel, das gab es noch nie. Im zweiten WM-Spiel setzte sich dann heute früh noch Südkorea mit 2:1 gegen Tschechien durch. Deutschland startet übermorgen gegen Curaçao ins Turnier.
2: Und das Ganze dann auch immerhin zu einer humaneren Uhrzeit für den Sonntag, nämlich um 19 Uhr.
0: Man hätte auch, ich habe mal geguckt, manche spielen auch morgens um 6.
2: Na ja, können wir auch mitnehmen.
0: Na, auch schön, ne? 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

0: RSA Munterbacher hier im Freitagmorgen und da können wir jetzt so kurz vor 10 schon mal gerne auf den Feierabend linsen.
1: Unbedingt.
0: David Fette.
2: Heute Abend fußballfreie Zeit hier bei RSA. Wir lassen nur die Musik spielen. Let the music play. Die Maxi von Shannon ist da auch die Lauscher. Und natürlich auch wieder Musik aus Deutschland. Der Heinz, der Rudolf, der Kunze. Die Maxi von Mit Leib und Seele. Also heute Abend dabei sein. 19 Uhr geht's los. Ausreden gibt's nicht.
0: Maxis maximal. Da habt ihr direkt hier richtig gute Musik fürs Vereinsheim. Immer 19 Uhr. Gut. Freitags bei RSA.
1: Und man hat auf jeden Fall immer die geilen Sprüche von Uwe Heuer. Ausreden gibt's nicht. Der Mann war original Schallplattenunterhalter. Das hörst du.

0: Es ist kurz vor um 10, hier sind die Ersa Muntermacher, Noemi und Melanie, hallo.
1: Guten Morgen, liebe Grüße an alle Salons, an alle Friseure und Hairstylisten.

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10: Um 10 Uhr. Ich bin Tom Husse. Die deutschen Bildungsminister beraten heute über Social-Media-Beschränkungen für Jugendliche. Sachsens Ressortchef Konrad Clemens macht sich dafür stark, soziale Medien erst ab 14 Jahren freizugeben. Er sagt:
11: Die exzessive Nutzung, also das nicht mehr wegkommen vom Telefon, das ist das Hauptproblem. Aber es ist natürlich auch die Aufmerksamkeitsspanne bei Reels, die eben nur wenige Sekunden gehen. Und natürlich aber auch Deepfakes von Mitschülerinnen und Mitschülern, von Lehrern. Und da müssen wir frühzeitig aufklären und auch mit Medienpädagogik an Schule helfen.
10: Jetzt ist es soweit, die Fußball-WM in Nordamerika ist gestartet. Los ging es mit einer großen Eröffnungsfeier im Aztekenstadion in Mexiko-Stadt. Im Eröffnungsspiel setzte sich Mexiko mit 2:0 gegen Südafrika durch. Danach gewann dann noch Südkorea mit 2:1 gegen Tschechien. Die EU-Asylreform soll auch in Sachsen die Zuwanderungszahlen senken. Heute ist sie offiziell in Kraft getreten. Migranten sollen schon an der EU-Außengrenze überprüft werden. Zudem könnte es künftig mehr Abschiebungen geben. Menschenrechtsorganisationen üben scharfe Kritik. Innenminister Schuster hingegen begrüßt die Reform. Heute steht der womöglich größte Börsengang in der Geschichte an. Elon Musk will für sein Raumfahrtunternehmen SpaceX umgerechnet rund 75 Milliarden Dollar einsammeln und damit alle anderen Aktiendebüts in den Schatten stellen. Musk könnte so der erste Billionär der Welt werden. 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
12: Der RSA-Verkehrsreport auf der A4 Dresden-Görlitz. Bei Ohorn hier Reifenteile auf der Spur. A9, hier ist die rechte Spur in Richtung Berlin gesperrt. Und zwar zwischen Wiedemar und Halle. Grund ist ein brennender LKW.
13: Das Wetter im Freistaat. Heute sind bis zu 15 Grad maximal drin. Dazu gibt es viele Wolken zwischendrin. Da kämpft sich die Sonne einmal durch. Aber ansonsten bleibt es dann doch eher recht grau. Hier und da auch gibt es mal einen kleinen

0: Nieselregen bis zu 19 Grad heute. Ach, das habe ich schon gesagt. Morgen dann aber bis zu 22 Grad. Und da gibt es dann auch deutlich mehr Sonne.
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3: So, Blaumann nochmal straff ziehen und ab geht's zum nächsten Kunden. Wir wünschen euch einen schönen Freitag, Freunde.
0: Macht er. Schönen guten Morgen.
3: Für euch die Bee Gees, Milli Vanilli, Smokey, Gazebo. Das sind 11 Kulthits bis um 11. Mehr Mucke, weniger Gequatsche bei RSA. Los geht's.

0: Hat Rote Beete den Rucksack von Melanie Mertens jetzt schlussendlich komplett versaut?
1: Es ging. Er riecht noch sehr essighaft. Ich habe gestern meinen kompletten Rote-Beete-Salat in meinem Rucksack verloren, verteilt. Ich hätte ihn noch da raus essen können, aber das war mir dann doch ein bisschen zu eklig. Aber so viel ist da reingerutscht. Ich musste ihn jetzt am Wochenende mal in die Waschmaschine stecken.
0: Einfach,
1: aber ich habe den ja heute noch gebraucht.
0: Oder du rennst immer durch die Waschstraße. Das ist auch immer schön. Da wird man selber klar reden.

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0: Der RSA-Verkehrsreport auf der A4 Dresden-Görlitz. Bei Ohorn hier Reifenteile auf der Spur. A9, hier ist die rechte Spur in Richtung Berlin gesperrt. Und zwar zwischen Wiedemar und Halle. Grund ist ein brennender LKW.
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15: Das Wetter im Freistaat. Heute sind bis zu 19 Grad drin. Dazu gibt's hier und da auch mal ein bisschen Sonne, allerdings deutlich mehr Wolken. Ein bisschen Regenschauer sind auch mit dabei. Morgen und Sonntag geht's ähnlich weiter, dann aber mit Temperaturen von bis zu über 20 Grad.
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0: alles außer mittelscharfer Sound hier bei RSA. Nach um 11, Gott hab ich Hunger.
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1: Um 11 Uhr. Ich bin Tom Husse. Wie deutsche Schulen mit sozialen Medien umgehen sollten, darüber beraten heute die Bildungsminister. Sachsens Ressortchef Konrad Clemens macht sich für mehr Aufklärung stark. Zudem fordert er, soziale Medien grundsätzlich erst ab 14 Jahren freizugeben. Weniger illegale Zuwanderung, mehr Abschiebungen, das soll die Reform des EU-Asylsystems auch in Sachsen bewirken. Sie ist um Mitternacht in Kraft getreten. Während Sachsens Innenminister die Reform begrüßt, üben Menschenrechtsorganisationen scharfe Kritik. Sie befürchten beispielsweise, dass Asylsuchende leichter festgesetzt werden können. Toni Kreischen von der Abschiebehaft-Kontaktgruppe betont,
2: 2014 musste Deutschland alle Untergebrachten abschiebehaft entlassen aufgrund eines Urteils des Europäischen Gerichtshofs. Wir wissen auch, dass diese Verfahren sehr lange dauern, aber sie werden angestrengt werden. Und dann kann zum Beispiel diese Asylverfahrenshaft, die neues, vielleicht auch komplett als europarechtswidrig eingestuft werden. Da müssen wir gucken.
1: Es soll der größte Börsengang der Geschichte werden. Ab heute wird Elon Musks Raumfahrtunternehmen SpaceX an der Börse gehandelt. Experten mahnen, dass die Bewertung von SpaceX geradezu hoch ausfallen könnte, auch wegen des Mythos rund um Musk. Das Warten für Fußballfans hat ein Ende. Die WM in Nordamerika ist offiziell eröffnet. Zum Start hat Co-Gastgeber Mexiko mit 2:0 gegen Südafrika gewonnen. Danach setzte sich Südkorea mit 2:1 gegen Tschechien durch. Zuvor war das Turnier mit einer großen Feier eröffnet worden. 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
3: Auf der A38 Leipzig Richtung Halle liegt zwischen Leipzig Südwest und Lützen ein totes Reh auf der linken Spur. In Halle ist die tiefe Straße zwischen der Eisenbahnstraße und der Alfred-Reinhardt-Straße wegen eines Polizeieinsatzes in beiden Richtungen gesperrt. Geblitzt wird in Chemnitz auf der Forther Straße stadtauswärts. In Zwickau auf dem Dr. Friedrichsring in Richtung Chemnitz in Höhe der B3 und 90 Udestraße. Außerdem blitzt es in Markleeberg beidseitig auf der Coburger Straße. Staus und Blitzer immer melden an unsere kostenfreie Hotline 0800 0815 200.
4: Das Wetter im Freistaat, da wechseln sich heute Sonne und Wolken ordentlich ab, wobei die Wolken deutlich doller sind. Hier und da regnet es auch mal ein bisschen, das Ganze bei Temperaturen von bis zu maximal 19 Grad.

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1: Hallo Freistaat.
2: Guten Morgen. Der Treffpunkt für alle Bike-Fans, Outdoor-Junkies, Familien und Genießer. Ach Freunde, das wird fantastisch. Wo der ist, das hört ihr gleich 11.10 Uhr. Da gibt es nämlich die beste Mischung aus Action, Entspannung und Kulinarik.
1: Ah, die Mertens haben wieder die besten Wochenendtipps. Jetzt geile Mucke von den Backstreet Boys, Don Henley und Depeche Mode bei RSA.

0: Bike-Genuss heißt der ganze Spaß. Mhm. Und da sollten am Wochenende alle Fans hin, die Action lieben, Bewegung und vor allem leckeres Essen.
1: Hier sind die ersten Muttermacher, Nami und Melanie.
0: Das Ganze findet in Oberwiesenthal statt. Ja. Bike-Genuss heißt das. Und wenn ich sage, da werden alle glücklich, dann meine ich das auch ganz genau so.
2: Wir haben also ganz verschiedene E-Bike-Touren, die im Vorfeld gebucht werden können. Es gibt ganz viel zum Thema Genuss, also das heißt verschiedene gastronomische Angebote. Schön. Es gibt aber natürlich auch rund um das Thema Bike viele Angebote, also man kann sich neueste Camper anschauen, man kann sich Fahrräder ausleihen, man kann sich Fahrräder anschauen und kaufen, also es gibt viel zu sehen und natürlich ein besonderes Highlight dieses Jahr, wir haben eine Oldtimer-Rallye, in dem Zusammenhang ist da viel los, deswegen sage ich einfach vorbeikommen am Wochenende und dann freuen wir uns auf viele Gäste.
1: Klingt fantastisch.
0: Na, wenn das der Bürgermeister von Oberwiesenthal sagt, danke Jens Benedikt, dann hin zum Bike-Genuss 2026, da wird wirklich geliefert, was es verspricht. Alle Infos dazu könnt ihr nochmal ganz entspannt nachlesen auf rsasachsen.de.

0: Die Präsidentin von Mexiko, die war nicht bei der WM-Eröffnung dabei. Habt ihr das mitbekommen?
1: Das ist krass.
0: Hier ist RSA.
1: Schönen guten Morgen.
0: Das war stiller Protest, denn alle Karten, die sie bekommen hat, hat sie verschenkt an Menschen, die sich's nicht leisten können, weil diese Tickets für die WM so dermaßen teuer sind. Und gestern saß eine Amateurfußballspielerin in der Loge von der Präsidentin von Mexiko und hat sich statt ihrer das Spiel angeguckt.
1: Finde ich aber stark.
0: Muss ich auch ehrlich sagen, fand ich richtig cool.
1: Ja, großen Respekt an die Präsidentin. Was noch so abging, die Details vom ersten WM-Spiel dieses Jahr gibt es hier bei RSA, dass ihr auch in der Frühstückspause gleich mitreden könnt, wenn ihr auch, so wie wir schon im Bett waren, dreht 11.40 Uhr RSA wieder laut.
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1: In Halle ist die tiefe Straße zwischen der Eisenbahnstraße und der Alfred-Reinhardt-Straße wegen eines Polizeieinsatzes in beiden Richtungen gesperrt. Geblitzt wird in Chemnitz auf der Forther Straße stadtauswärts. In Zwickau auf der B173, Dr. Friedrichsring in Richtung Chemnitz, in Höhe der B93, Udestraße. Außerdem blitzt es in Markleeberg beidseitig auf der Coburger Straße. Staus und Blitzer immer melden an unsere kostenfreie Hotline 0800 0815 200.
2: Das Wetter im Freistaat, da wechseln sich heute Sonne und Wolken ordentlich ab, wobei die Wolken deutlich doller sind. Hier und da regnet es auch mal ein bisschen, das Ganze bei Temperaturen von bis zu maximal 19 Grad.
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0: Ja, einen schönen Vormittag. 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Am Abend war der WM-Auftakt und wir haben alle Infos für alle, die heute wieder früh raus mussten und gestern Abend schon geschlummert haben. Jana Klonikowski aus der RSA Nachrichtenredaktion hat die wichtigen Infos.
1: Um kurz nach 21 Uhr unserer Zeit, also mit ein paar Minuten Verspätung, gab es den Anpfiff zum WM-Eröffnungsspiel Mexiko-Südafrika. Vorher wurde die WM mit einer großen Eröffnungsfeier im legendären Aztekenstadion in Mexiko-Stadt eingeläutet. Unter anderem performte da Shakira vor mehr als 80.000 Fans den offiziellen WM-Song Dai Dai.
2: Ja, das war auf jeden Fall ein Highlight für die Ohren. Wie sieht's denn mit der Leistung aus, die eigentlich zählt?
1: Fußballerisch war das Eröffnungsspiel dann nicht das ganz große Highlight, um es mal vorsichtig zu sagen. Beim 2:0-Sieg von Co-Gastgeber Mexiko gab es aber immerhin eine Premiere, denn drei rote Karten in einem WM-Eröffnungsspiel, das gab es noch nie. Im zweiten WM-Spiel setzte sich dann heute früh noch Südkorea mit 2:1 gegen Tschechien durch. Deutschland startet übermorgen gegen Curaçao ins Turnier.
2: Und das Ganze dann auch immerhin zu einer humaneren Uhrzeit für einen Sonntag, nämlich um 19 Uhr.
0: Man hätte auch, ich habe mal geguckt, manche spielen auch morgens um 6.
2: Na ja, können wir auch mitnehmen.
0: Na, auch schön, ne? 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
1: Um 12 Uhr, ich bin Tom Husse. Viele Fußballfans in Sachsen können es kaum noch erwarten. Am Sonntag steigt auch Deutschland bei der WM ein. Erster Gegner ist Curaçao. Und die Aras im Zoo Leipzig haben sich jetzt festgelegt, wer die Partie gewinnen wird. Sie setzen auf das DFB-Team. Die Papageien sind als Orakel trainiert worden und sollen vor allem auf die Deutschlandspiele tippen. Vor einigen Tagen gab es schon die Generalprobe. Da hatten sie ihren Tipp für das Eröffnungsspiel abgegeben und sich für Mexiko entschieden. Also die Mannschaft, die dann gestern auch wirklich gewonnen hat. Soziale Medien sind für viele junge Menschen ein ständiger Begleiter. Den deutschen Bildungsministern macht das zunehmend Sorgen. Heute beraten sie darüber, wie die Schulen mit dem Thema umgehen sollten. Sachsens Kultusminister Konrad Clemens ist für mehr Aufklärung. Zudem soll an sächsischen Schulen bald ein Handyverbot bis zur 8. Klasse gelten. Clemens betont aber:
2: Der Tag hat noch viele weitere Stunden und es gibt auch noch das Wochenende und die Ferien. Und ich bin sehr dafür, dass man auch die Social-Media-Anbieter in die Pflicht nimmt. Die Plattformen, die Dienste und dort eine Social-Media-Beschränkung für Kinder und Jugendliche bis 14 Jahre durchsetzt.
1: Am Hamburger Flughafen ist der Sicherheitsbereich komplett geräumt worden. Die Bundespolizei ist im Großeinsatz. Der Grund? Eine Person ist ohne Kontrolle in den Bereich gekommen. Jetzt müssen alle Passagiere erneut überprüft werden. Flugzeuge mussten zunächst am Boden bleiben. Heute steht der womöglich größte Börsengang in der Geschichte an. Elon Musk will für sein Raumfahrtunternehmen SpaceX umgerechnet rund 75 Milliarden Dollar einsammeln und damit alle anderen Aktiendebüts in den Schatten stellen. Musk könnte so der erste Billionär der Welt werden. 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
3: Es gibt gerade keine Staus, ihr kommt entspannt durch. Geblitzt wird in Chemnitz auf der Forterstraße stadtauswärts, in Zwickau auf der B173 Dr. Friedrichsring in Richtung Chemnitz, in Höhe der B93 Udestraße und in Markkleeberg beidseitig auf der Coburger Straße. Staus und Blitzer immer melden an unsere kostenfreie Hotline 0800 0815 200. Das Wetter im Freistaat. Viele Wolken sind gerade am Start und zwischendurch kommt auch immer mal Regen runter. Im Lauf des Tages lockert es dann vereinzelt auf und es blitzt auch mal Sonne durch. Dazu maximal 17 bis 20 Grad. Morgen geht's dann wechselnd wolkig weiter, ab und zu mit einem Schauer und wärmer wird's auch bis 23 Grad.
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19: In St. Gangloff ist die Straße der Republik zwischen zum Sportplatz und Kirchberg in beiden Richtungen gesperrt. Geblitzt wird im Landkreis Meißen zwischen Heidehäuser und Nieska beidseitig, in Wachau auf der Pulsnitzer Straße und in Chemnitz auf der Forter Straße stadtauswärts. Staus und Blitzer immer melden an unsere kostenfreie Hotline 0800 0815 200.
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19: Das Wetter im Freistaat. Viele Wolken sind gerade am Start und zwischendurch kommt auch immer mal Regen runter. Im Lauf des Tages lockert es dann vereinzelt auf und es blitzt auch mal Sonne durch. Dazu maximal 17 bis 20 Grad. Morgen geht's dann wechselnd wolkig weiter, ab und zu mit einem Schauer und wärmer wird's auch bis 23 Grad.
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0: 70 Milliarden Dollar einsammeln, und zwar weltweit. Das hat es so noch nicht gegeben, sagt Finanzökonom Hans-Peter Burkhoff.
1: Es gab aber durchaus Emissionen, die zum Beispiel in Deutschland die Öffentlichkeit sehr interessiert haben, wo dann auch sehr viele gekauft haben, auch sehr viele relativ viel Geld investiert haben. Das berühmteste war dann der Telekom-Börsengang. Erfolgreich war das meistens nicht. Die Leute, die da investiert haben, haben häufig dann auch Geld verloren, weil eben dieses große öffentliche Interesse dazu führt, dass die Bewertung tendenziell einfach zu hoch ist.
0: Seit heute ist die Reform des europäischen Asylsystems in Kraft. Die Migrationsregeln wurden verschärft, um Asylentscheidungen und Abschiebungen zu beschleunigen. Menschenrechtler üben Kritik und haben Zweifel, dass die neuen Regeln umsetzbar sind. Sachsens Innenminister Schuster hingegen begrüßt sie, räumt aber ein.
2: Bei uns ist und bleibt wie in ganz Deutschland der Engpass die Abschiebehaftanstalten. Also das sage ich mal ganz offen, wenn GEAS funktioniert, dann muss ich mir wirklich was einfallen lassen, weil dann die Plätze nicht ausreichen werden.
0: Woran genau der Ostseewal letztlich gestorben ist, ist weiter unklar. Laut Mecklenburg-Vorpommerns Umweltminister Backhaus wurden bei der Obduktion keine schweren Verletzungen oder Fremdkörper entdeckt. Trackerdaten zeigen, dass der Wal nach seiner Freilassung in der Nordsee noch gut 200 Kilometer geschwommen ist. Nach dem Auftakt in Mexiko steigen auch die anderen beiden Gastgeber in die Fußball-WM ein. Kanada spielt am Abend gegen Bosnien-Herzegowina, die USA kommende Nacht gegen Paraguay. Vorher gibt's in Toronto und Los Angeles noch Eröffnungsfeiern, unter anderem mit Katy Perry und Michael Bublé. 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
4: Es gibt gerade keine Staus, ihr kommt entspannt durch. Geblitzt wird im Landkreis Meißen zwischen Heidehäuser und Nieska beidseitig, in Wachau auf der Pulsnitzer Straße und in Chemnitz auf der Forter Straße stadtauswärts. Staus und Blitzer immer melden an unsere kostenfreie Hotline 0800 0815 200. Das Wetter im Freistaat. Viele Wolken sind gerade am Start und das wird zum Nachmittag eher noch grauer. Dazu kann immer mal wieder Regen oder Sprühregen runterkommen. Warm wird's trotzdem ganz okay. Die Höchstwerte liegen bei 17 bis 19 Grad. Morgen dann etwas freundlicher mit mal mehr, mal weniger Wolken, ab und zu ein Schauer und maximal bis 23 Grad.
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4: Es gibt gerade keine Staus, ihr kommt entspannt durch. Geblitzt wird im Landkreis Meißen zwischen Heidehäuser und Nieska beidseitig. In Wachau auf der Pulsnitzer Straße und in Chemnitz auf der Forter Straße stadtauswärts. Staus und Blitzer immer melden an unsere kostenfreie Hotline 0800 0815 200.
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4: Das Wetter im Freistaat. Viele Wolken sind gerade am Start und das wird zum Nachmittag eher noch grauer. Dazu kann immer mal wieder Regen oder Sprühregen runterkommen. Warm wird's trotzdem ganz okay. Die Höchstwerte liegen bei 17 bis 19 Grad. Morgen dann etwas freundlicher mit mal mehr, mal weniger Wolken, ab und zu ein Schauer und maximal bis 23 Grad.
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0: Glatzel. In Sachsen öffnen wieder zahlreiche Bauernhöfe über den Sommer ihre Tore für Besucher. Heute gab es den bundesweiten Auftakt zum Tag des offenen Hofes in der Krabatt-Milchwelt Wittichenau in der Oberlausitz. Morgen können Interessierte dort dann zum Beispiel Führungen durch einen Kälberstall und in die Schaukäserei erleben. Diana Henke vom Landesbauernverband sagte uns:
1: Sie können auf jeden Fall reingucken in den Melkstand, können sehen, wie die Kühe selber in die Melkkarussells hineinlaufen, können auf dem Feld auch mitfahren zu Flurfahrten, können im Traktor auch selber mitfahren. Das ist besonders bei Kindern sehr beliebt.
0: Nach den tödlichen Schüssen im Landkreis Meißen ermitteln Staatsanwaltschaft und Polizei gegen drei Männer. Einer soll gestern Abend vor einem Haus in Strehla einen 42-Jährigen erschossen haben. Warum ist noch unklar? Die beiden anderen sollen dabei geholfen und die Waffe versteckt haben. Sie sollen noch heute in U-Haft kommen. Frauen in Deutschland sollen künftig besser vor häuslicher Gewalt geschützt werden. Der Bundesrat hat dafür ein neues Gesetz beschlossen. Das ermöglicht unter anderem den Einsatz von elektronischen Fußfesseln bei Tätern oder auch verpflichtende Anti-Gewalt-Trainings. Knapp einen Monat nach dem Start ist die neue E-Auto-Prämie 50.000 Mal beantragt worden. Das hat Bundesumweltminister Schneider mitgeteilt. Für neu gekaufte E-Autos kann es je nach Einkommen und Haushaltsgröße bis zu 6.000 Euro vom Staat dazu geben. Die Fußball-WM in Nordamerika nimmt weiter Fahrt auf. Nach dem Start in Mexiko sind jetzt auch die anderen beiden Gastgeber dran. Am Abend steigt Kanada in Toronto gegen Bosnien-Herzegowina ins Turnier ein. Und kommende Nacht unserer Zeit sind die USA in Los Angeles gegen Paraguay gefordert. 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
2: Vielen Dank, Kollegen. Und damit kurz nach zwei. Hier ist der RSA-Verkehrsreport. Ich bin Uwe Heuer. Da geht's los mit der Meldung von der A13. Vorsicht zwischen Thiendorf und Radeburg. Da ist ein Fahrzeug liegen geblieben. Aktuell schon 9 Kilometer Stau. A72 in der Überleitung Zwenkau und Röther ist durch einen Unfall im Baustellenbereich derzeit eine Sperrung eingerichtet worden. Also auch da gibt's Stau. Und B171 zwischen Neuklauslitz und der B101. Da muss eine Ölspur beseitigt werden. Blitzer stehen. In Penich in der Chemnitzer Straße. Vorsicht in Wachau in der Puls. Straße und zwischen Heidehäuser und Nieska, dort gleich beidseitig. Dankeschön an Danny fürs Durchgeben. Wenn noch was zu ergänzen ist, ihr habt noch Staus oder weitere Blitzer gesehen, vielleicht auch Dinge, die sich eventuell schon wieder erledigt haben, dann ruft einfach an. Kostenfrei wie immer, unsere Hotline ist die 0800 0815 200 und wir wünschen euch eine gute Fahrt. Das RSA-Wetter für den Freistaat ist wolkenverhangen. Heute hat die Sonne kaum eine Chance, da durchzukommen. Hier und da gibt es auch ein bisschen Regen bei 15 bis 19 Grad.
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2: Um kurz nach zwei, Uwe Heuer für euch dabei, für all diejenigen, die noch durchhalten müssen. Wir sind an eurer Seite und da gibt es gleich entspannte Mucke von Meat Love. I do anything for love, vorher noch Kult. Aus den 80ern, The Bad Boys Blue begleiten uns in den Nachmittag mit The Lady in Black. Schön, dass ihr dabei seid.

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Auf dem Weg ins Wochenende, der Freitagnachmittag. Und da bleiben wir dann beim absoluten Kulthit und auch eine begnadete Stimme, nämlich die Stimme von Frontmann Peter Cetera, hat Chicago ganz groß gemacht. Einer ihrer ganz großen Hits ist dieser hier, Hard to Say I'm Sorry.

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0: 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Hier ist RSA mit Desiree Less und Voyage, Voyage.

0: Da freut sich der Dirk auf dem Weg in den Freitag-Feierabend. Kulthits, die Spaß machen, kurz vor 2:30 Uwe Heuer für euch dabei. Ja, und mehr Musik aus 80ern gibt's hier auch gleich, und zwar von Belinda Carlisle. Liebe Light On, bleibt schön dran.
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8: Es ist 3:30, hier ist der RSA-Verkehrsreport. Ich bin Uwe Heuer. A13. Zwischen Marsdorf und Thiendorf gibt's Bauarbeiten und deshalb in beiden Richtungen Stau. Ihr braucht da etwa eine Viertelstunde länger. A14 Richtung Leipzig zwischen Mutschen und Grimma gibt es Stau nach einem Unfall, da braucht ihr eine Viertelstunde mehr. Die A72 ist aktuell zwischen Zwenkau und Rötha nach einem Unfall im Baustellenbereich gesperrt und das in beiden Richtungen. Und dann gibt es noch Blitzer heute Nachmittag auf der B169 in Riesa Richtung Seerhausen. Dann in Penig in der Chemnitzer Straße, Vorsicht in Wachau in der Pulsnitzer Straße und zwischen Heidehäuser und Nieska beidseitig. Staus und Blitzer bitte immer melden an unserer kostenfreien Hotline. Das ist die 0800 0815 200 und wir wünschen euch eine gute Fahrt. Das RSA-Wetter für den Freistaat ist heute Nachmittag bewölkt und einzelne Schauer sind auch mit dabei. Das Ganze bei Maxwerten um die 19 Grad. Teilweise ist ein kräftiger Wind mit unterwegs. Schauen wir kurz aufs Wochenende. Morgen viele Wolken, ab und zu ein bisschen Sonnenschein. Es wird mild bei 18 bis 23 Grad. Sonntag, ja, ein bisschen durchwachsener und mit 20 Grad maximal nicht ganz so warm. Hier ist RSA, mehr Musik aus den 80ern für euren Weg in Richtung Wochenende. Jetzt von Belinda Carlisle.

mit RSA im Ohr ins Wochenende. Das sind die Kult-Hits, die Spaß machen. Und in einer knappen Stunde nochmal eure Chance im Lostopf zu landen. Es geht um einen Fernseher im Wert von 1.000 Euro. 65 Zoll 4K-Auflösung. Ja, und es ist ganz einfach mitzumachen. Euer Fußballwissen ist gefragt. Also bleibt einfach dran, hier bei RSA. Und jetzt mehr Musik aus den 80ern für euch.

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In der Voraus, RSA im Ohr. Wie soll die neue Carola-Brücke in Sachsens Landeshauptstadt aussehen? Jeder kann sich morgen im Stadtforum in Dresden die vier Modelle anschauen. Es gibt eine Veranstaltung von 10 bis 17 Uhr. Da können Fragen gestellt werden und Anregungen kann man damit einbringen. Und rundherum um die Veranstaltung gibt es ein tolles Programm. Da ist die Feuerwehr vor Ort. Es gibt Spielmöglichkeiten für die Kids. Und was sonst noch so los ist in Sachsen, könnt ihr gerne mal nachschauen. Auch für eure Region bei uns im Netz unter RSA Sachsen. Sachsen.de

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1: In Bautzen haben Unbekannte von einer Brücke aus einen Zug der Länderbahn beworfen. Mit was genau ist unklar. Kurz vor dem Bahnhof wurde gestern Nachmittag der Triebwagen getroffen. Eine Scheibe splitterte, der Fahrer blieb aber unverletzt. Der Zug konnte bis zum Bahnsteig weiterfahren. Die Bundespolizei sucht jetzt Zeugen. In der EU gelten ab heute verschärfte Asylregeln. Unter anderem sollen Asylverfahren schon an den Außengrenzen durchgeführt werden, an denen Schutzsuchende zuerst ankommen. Menschen mit geringen Aussichten auf Asyl sollen dort festgehalten und bei einem negativen Bescheid letztlich wieder abgeschoben werden. Kurz vor ihrem ersten WM-Spiel bekommen die deutschen Fußballer Unterstützung quasi von ganz oben. Kanzler Merz hat in einem Videocall unter anderem Kapitän Kimmich und Bundestrainer Nagelsmann viel Erfolg gewünscht. Deutschland startet übermorgen gegen Curaçao ins Turnier. 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
2: Vielen Dank, Kollegen. Und damit kurz nach drei. Hier ist der RSA-Verkehrsreport. Ich bin Uwe Heuer. Vorsicht A14 Richtung Leipzig. Zwischen Butschen und Grimma, da gibt es Stau nach dem Unfall. Die A72 ist aktuell zwischen Zwenkau und Rötha nach einem Unfall im Baustellenbereich in beiden Richtungen gesperrt. Dann Wilsdruf, Nossener Straße zwischen Freiberger und Gerichtsstraße. Sperrung nach einem Unfall. Und in Liegenbleiber haben wir auf der A72 Richtung Chemnitz zwischen Zwickau Ost und Hartenstein. Geblitzt wird heute Nachmittag in Hohenbach Richtung Kölditz. Dann im Landkreis Meißen zwischen Heidehäuser und Nieska beidseitig. In Wachau in der Pulsnitzer Straße und in Penig in der Chemnitzer Straße. Wenn noch was fehlen sollte, ihr habt noch Staus oder weitere Blitzer gesehen, dann ruft einfach an. Das ist kostenfrei. Unsere Hotline ist die 0800 0815 200. Und wir wünschen euch eine gute Fahrt. Das RSA-Wetter für den Freistaat ist heute Nachmittag bewölkt. Wir sind aktuell in Krimmelschau mit gerade mal 16 Grad dabei. Ja, sommerlich ist anders, aber wir sind halt immer noch in der Schafskälte. 19 Grad, heute die Höchstwerte. Schauen wir kurz aufs Wochenende. Morgen sind immerhin bis zu 23 Grad drin bei wechselnder Bewölkung. Sonntag 15 bis 20 Grad, da wechseln sich Sonne und dicke Wolken ab.
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2: Der Freitagnachmittag, kurz nach drei, ihr seid dabei, ich find's großartig. DJ Bobo, derzeit ist er auf großer Tour bei uns in Deutschland. In Sachsen hat er ja schon einige Konzerte gegeben auf seiner Tour. Wir hören ihn hier gleich einmal mit There is a Party auf dem Weg ins Wochenende und vorher noch mehr Musik aus den 80ern für euch. Ganz entspannte Klänge von Pat Benatar mit We Belong. Schönen Nachmittag, Sachsen.
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0: Bobo, der sympathische Schweizer, hier im Gute-Laune-Nachmittag bei RSA mit dabei. Apropos sympathisch. Jeder von uns hat ja schon mal einen Anruf bekommen, wo man sich riesig drüber freut. Ne? So auch Assan Ouadraogo, gerade 20 geworden, in Mülheim geboren, auf Schalke seine Teenagerjahre verbracht und jetzt Leipziger. Der hat im Urlaub einen Anruf bekommen von Bundestrainer Julian Nagelsmann, dass er nachnominiert wurde für den verletzten Lennart Kahl. Und so fühlte es sich für ihn an.
1: Also ich lag tatsächlich auf der Liege und war, wie soll ich sagen, unfassbar am Chillen mit meinen Jungs. Dann kam der Anruf und dann war direkt von 0 auf 180. Bin dann ein bisschen um die Ecke gerannt, damit mich keiner hört. Hat er mir gesagt, dass er mich gern nachnominieren würde. Hat mich sofort unfassbar gefreut. Dann hat er mich noch gefragt, ob ich betrunken bin. aber ich trinke so oder so nicht. Hab direkt gesagt, nee, passt alles. Und dann bin ich auch sofort rübergeflogen.
0: Ja, und da ist er jetzt schon im Training. Sehr sympathischer Kerl. Also ich drücke ihm die Daumen für viele Einsätze und natürlich eine erfolgreiche WM. Erfolg haben diese Jungs gepachtet und das über Jahrzehnte. Die Rede ist von den Bee Gees. Hier sind sie dabei, passenderweise mit You Win Again.

Machen auf dem Weg ins Wochenende. RSA ist dabei. Beim Einkauf, der vielleicht noch ansteht. Ja, und da gönnen wir uns so ein bisschen Verschnaufpause mit Bryan Adams und Heaven.

0: Mehr Musik aus den 80ern gibt's hier bei RSA gleich mit Bon Jovi und Living on a Prayer. Und da gleich auch eure letzte Chance, mit im Lostopf zu landen. 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Neues TV-Gerät, 65 Zoll groß, 4K-Auflösung. Gespielt wird in wenigen Augenblicken. Bleibt schön dran.
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20: Mit Lisa Schwarzkopf. Sachsen ist zum ersten Mal Gastgeber für den bundesweiten Auftakt beim Tag des offenen Hofes. In der Krabbert-Milchwelt in Wittichenau können sich Besucher morgen zum Beispiel durch einen Kälberstall führen lassen und erleben, wie Milch veredelt wird. Bis Dezember öffnen auch viele andere Agrarbetriebe ihre Türen, so Diana Henke vom Landesbauernverband.
0: Es gibt Vorführungen von Landtechnik. An einem Kuhmodell kann man sich im Handmelken probieren, kann sich erklären lassen, wie die Melkkarusselle funktionieren.
21: Außerdem dürfen Besucher im Traktor mitfahren. Die meisten Azubis in und rund um Dresden sind mit ihrer Ausbildung zufrieden. Das zeigt eine IHK-Umfrage. Von den knapp 640 Befragten im ersten Lehrjahr würden 9 von 10 ihren Ausbildungsbetrieb weiterempfehlen, etwa wegen des positiven Betriebsklimas und guter Betreuung. 8 von 10 sagen, dass sie ihren Wunschberuf erlernen. Mountainbiker können sich über eine neue Route in der sächsischen Schweiz freuen. Zwischen Sebnitz, Neustadt und Dolní Pustevna in Tschechien wird heute ein Teil der Borderless Trails eröffnet. Die neuen grenzübergreifenden Strecken bieten unterschiedliche Schwierigkeitsgrade und sollen noch mehr Radurlauber nach Sachsen locken. 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
22: Vielen Dank, Kollegen. Und damit 4:02, hier ist der RSA-Verkehrsreport. A13, Vorsicht, zwischen Marsdorf und Thiendorf in beiden Richtungen. Stau wegen Bauarbeiten, ihr braucht da etwa eine Dreiviertelstunde mehr. A72, da gibt's Probleme und zwar zwischen Zwenkau und Rötha. Sperrung der Autobahn nach dem Unfall im Baustellenbereich. Und dann gibt's Blitzer in Penig, in der Chemnitzer Straße, in Wachau, in der Pulsnitzer Straße. Vorsicht zwischen Heidehäuser und Nieska, dort beidseitig. Und wenn jetzt noch was fehlen sollte, ihr habt noch Staus oder weitere Blitzer gesehen, dann ruft einfach an. Kostenfrei, wie immer, unsere Hotline ist die 0800 0815 200. Und wir wünschen euch eine gute Fahrt.
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22: Das RSA-Wetter für den Freistaat heute Nachmittag bewölkt und immer wieder einzelne Schauer dabei. Aktuell bei kuscheligen 14 Grad in Freiberg. Das Wochenende wird wärmer. Morgen bis zu 23, am Sonntag bis zu 20 Grad. Einzelne Schauer sind allerdings nicht ausgeschlossen.
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0: Gestern Abend hat sie die Fußball-WM eröffnet. Heute ist sie bei uns zu hören. Shakira hier bei RSA. Und jetzt wird's Zeit.
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0: Das letzte Los, was heute in unserem Lostopf landet, es geht um einen Fernseher im Wert von 1.000 Euro. Ihr bekommt heraus, wer unser Zitat gesagt hat. Und da bin ich jetzt gespannt, wer in der Leitung gelandet ist. Uwe ist hier, wen habe ich denn jetzt dran?
2: Hallo, hier ist Stefan aus Dresden.
0: Der Stefan aus Dresden. Und der kennt sich aus in Sachen Fußball?
2: Ich kenne mich da, doch, ich denke schon.
0: Ja, okay.
2: Das war auf alle Fälle der Uli Hoene ist, der Allzeitmanager von Bayern.
0: Das ist natürlich richtig, Stefan. Und du guckst natürlich dann auch die WM und am Sonntag das Spiel.
2: Auf alle Fälle.
0: Okay.
2: Ich hoffe, das wird ein guter Sieg.
0: Gehen wir mal davon aus. Du landest auf alle Fälle im Lostopf und dein Sieg ist vielleicht dann am Montag drin. Montagmorgen bei den Muntermachern wird er dann sich herausstellen, wer diesen Fernseher im Wert von 1.000 Euro abräumt. Stefan, ich wünsche dir ein schönes Wochenende und dann heißt dann vielleicht für dich am Montag nochmal jubeln.
2: Das wäre natürlich toll.
0: Okay.
2: Alles klar.
0: Bis dahin.
2: Wochenende wünsche ich natürlich auch. Ja. Danke.

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Chris Norman und Susi Quadro, beide noch ganz fleißig auf Tour. Susi Quadro zum Beispiel nächsten Monat zu erleben in Plauen und auch in Leipzig dann im August. Ihr habt's gehört, hier bei RSA. Der Sender liefert euch mehr Musik aus den 80ern. Also schön dranbleiben und genießen, wie in diesem Fall, die Rainbirds.

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18: Um 16 Uhr. Ich bin André Glatzel. Sachsen ist zum ersten Mal Gastgeber für den bundesweiten Auftakt beim Tag des offenen Hofes. In der Krabatt-Milchwelt in Wittichenau können sich Besucher morgen zum Beispiel durch einen Kälberstall führen lassen und erleben, wie Milch veredelt wird. Bis Dezember öffnen auch viele andere Agrarbetriebe ihre Türen, so Diana Henke vom Landesbauernverband. Um 16 Uhr. Ich bin André Glatzel. Sachsen ist zum ersten Mal Gastgeber für den bundesweiten Auftakt beim Tag des offenen Hofes. In der Krabatt-Milchwelt in Wittichenau können

0: Traktor mitfahren oder können am Kuhmodell das Melken üben. Nach den tödlichen Schüssen im Landkreis Meißen ermitteln Staatsanwaltschaft und Polizei gegen drei Männer. Einer soll gestern Abend vor einem Haus in Strehla einen 42-Jährigen erschossen haben. Warum ist noch unklar? Die beiden anderen sollen dabei geholfen und die Waffe versteckt haben. Sie sollen noch heute in U-Haft kommen. Heute steht der womöglich größte Börsengang in der Geschichte an. Elon Musk will für sein Raumfahrtunternehmen SpaceX umgerechnet rund 75 Millionen Dollar einsammeln und damit alle anderen Aktiendebüse in den Schatten stellen. Musk könnte so der erste Billionär der Welt werden. Nach dem Auftakt in Mexiko steigen auch die anderen beiden Gastgeber in die Fußball-WM ein. Kanada spielt am Abend gegen Bosnien-Herzegowina, die USA kommende Nacht gegen Paraguay. Vorher gibt es in Toronto und Los Angeles noch Eröffnungsfeiern, unter anderem mit Katy Perry und Michael Bublé. 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
1: Es ist kurz nach vier, hier ist der RSA-Verkehrsreport, ich bin Uwe Heuer. A9, große Sorgenkind, München-Berlin zwischen Triptis und Hermsdorfer Kreuz, Stau an einer Baustelle, ihr braucht da etwa eine halbe Stunde länger. Dann A13 zwischen Marsdorf und Thiendorf, ebenfalls Stau in beiden Richtungen wegen Bauarbeiten, da dauert es dreiviertel Stunde länger. A72, da gibt es aktuell zwischen Zwenkau und Röder eine Sperrung nach dem Unfall im Baustellenbereich. Und dann gibt es noch Blitzer auf der B93 am Ortsausgang Mosel Richtung Krossen, auf der B169 in Riesa Richtung Seerhausen und dann noch ein Blitzer in Penich in der Chemnitzer Straße. Wenn noch was fehlen sollte, ihr habt noch Staus oder weitere Blitzer gesehen, dann ruft einfach an. Das Ganze ist kostenfrei. Unsere Hotline ist die 0800 0815 200 und wir wünschen euch eine gute Fahrt. Das RSA-Wetter für den Freistaat heute Nachmittag. Ja, viele Wolken, keine Sonne und wir haben hier und da auch noch einzelne Schauer mit dabei. Aktuell sind wir temperaturmäßig bei 15 Grad in Chemnitz am Start. Ja, da schauen wir kurz aufs Wochenende. Morgen wird es deutlich milder, 18 bis 23 Grad. Da ist ein kräftiger Wind unterwegs und am Sonntag bei 15 bis 20 Grad sind auch einzelne Schauer möglich.
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1: Der Freitagnachmittag ist es kurz nach vier. In einer knappen Stunde schicken wir Sachsen wieder ganz offiziell ins Wochenende. Ja, und was ihr da so anstellen könnt, da habe ich einen Tipp für euch gegen 16:20. Also bleibt schön dran. Gleich hören wir hier Erasure aus den frühen 90ern mit ihrer Version von Take a Chance on Me. Und das hier, das ist Kult aus den 80ern. Das ist Status Quo, hier ist In the Army Now. Schönen

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0: 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Hier ist sie dabei mit Maria Magdalena.

0: Gute Laune Nachmittag hier bei RSA um kurz vor 16:30 und Heike aus Heidenau freut sich schon wieder auf den ganz offiziellen Start für Sachsen ins Wochenende. Den gibt's ja immer hier bei RSA um kurz nach 16:05, also bleibt einfach dabei. Bis dahin gleich aus den 80ern Musik von Camouflage mit Love is a Shield.
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16: Mit Lisa Schwarzkopf. In Sachsen sind heute über 100 Schüler ausgezeichnet worden als Umweltprofis von morgen. Sie haben bei dem Projekt gemeinsam mit regionalen Unternehmen Ideen für mehr Nachhaltigkeit und Umweltschutz entwickelt. Mehr von Silas Quering.
17: Dabei sind in den letzten Wochen ganz unterschiedliche Ideen und Konzepte entwickelt worden. Es ging etwa um einen Abholservice für gespendete Alltagsgegenstände oder auch die Nutzung eines Schuldachs als Lebensraum für Pflanzen und Insekten. Von der gemeinsamen Recherche und Entwicklung haben sowohl die Schüler als auch die Unternehmen profitiert, sagt Umweltstaatssekretär Menke. Sachsen brauche junge Menschen, die Verantwortung übernehmen und neue Wege mitgestalten.
16: Nach einem Messerangriff auf einen Obdachlosen vor dem Bahnhof Dresden-Neustadt ist der mutmaßliche Täter jetzt angeklagt worden. Die Staatsanwaltschaft wirft dem 48-Jährigen versuchten Totschlag vor. Im Februar soll er den Obdachlosen mit einem Stich in den Bauch lebensgefährlich verletzt haben. Er selbst sagt, es war Notwehr. Die Sommerferien rücken näher. Doch was anfangen mit der vielen freien Zeit? Wer in einen Beruf reinschnuppern möchte, kann in der Sächsischen Schweiz und im Osterzgebirge ein Ferienpraktikum machen. Fündig wird man im Online-Unternehmensatlas des Landkreises. Wer sich früh bewirbt, hat beste Chancen auf seinen Wunschplatz, heißt es. 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
0: Kurz nach 4:30 hier ist der RSA-Verkehrsreport. Ich bin Uwe Heuer, A9. Zwischen Triptis und Hermsdorfer Kreuz eine Baustelle. Es dauert in beide Richtungen jeweils eine Stunde länger. Die A72 ist zwischen Zwenkau und Röther nach einem Unfall im Baustellenbereich gesperrt. Und Kreis Görlitz zwischen Lavalde und Schönbach in beiden Richtungen Sperrung nach einem Unfall. Blitzer gibt's in Scheibenberg in der Elterleiner Straße und Vorsicht in Penig in der Chemnitzer Straße. Staus und Blitzer bitte übermelden an unserer kostenfreien Hotline. Das ist die 0800 0815 200 und wir wünschen euch eine gute Fahrt.
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0: Das RSA-Wetter für den Freistaat heute Nachmittag. Viele Wolken und auch immer wieder einzelne Schauer bei Höchstwerten von 17 Grad aktuell. Schauen wir kurz aufs Wochenende. Morgen wird es milder. 20 bis 23 Grad stellenweise. Der Wind ist kräftig unterwegs. Ein paar einzelne Schauer sind auch mit dabei. Und am Sonntag ähnliches Bild bei Maxiwerten um die 20 Grad. Hier ist RSA auf dem Weg ins Wochenende mit mehr Musik aus den 80ern von Camouflage. She is Love is a Shield.

0: Das ist der Gute-Laune-Nachmittag hier bei RSA. Die WM läuft, die 2026er. Und vor genau 40 Jahren hat es ja schon mal in Mexiko die WM gegeben. Und damals auf dem Platz ein gewisser Diego Armando Maradona. Bela Riti war damals schon dabei.
1: Ich habe den das erste Mal leibhaftig gesehen in den Katakomben. Da stand er direkt neben mir. Das sah aus wie so ein großes Kind mit so Kulleraugen. Eins der größten Genies auf dem Fußballplatz. Ich glaube, niemand oder keine einzige Nation hat aufgrund eines einzigen Feldspielers ein WM-Turnier gewonnen. Diego Armando Maradona ist für mich der Mozart des Fußballs.
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0: Legendäres
1: von Pink Floyd. Hier im Gute-Laune-Nachmittag bei RSA. Das sind die Kulthits, die Spaß machen. Donna Summer ist eine wirkliche absolute Ikone. In den 60ern startete die Karriere und in den 80ern hat sie nochmal richtig nachgelegt. Mit I Don't Wanna Get Hurt hat sie nochmal ihren Ruf als Disco-Queen unterstrichen und ist hier am Freitagnachmittag auf

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2: Um 17 Uhr. Ich bin André Glatzel. In Sachsen öffnen wieder zahlreiche Bauernhöfe über den Sommer ihre Tore für Besucher. Heute gab es den bundesweiten Auftakt zum Tag des offenen Hofes in der Krabattmilchwelt Wittichenau in der Oberlausitz. Morgen können Interessierte dort dann zum Beispiel Führungen durch einen Kälberstall und in die Schaukäserei erleben. Diana Henke vom Landesbauernverband sagte uns:
21: Sie können auf jeden Fall reingucken in den Melkstand, können sehen, wie die Kühe selber in die Melkkarussells hineinlaufen, können auf dem Feld auch mitfahren zu Flurfahrten, können im Traktor auch selber mitfahren. Das ist besonders bei Kindern sehr beliebt.
2: Die geplante Krankenkassenreform braucht dringend Nachbesserungen. Das haben Sachsen und weitere Bundesländer bei den ersten Beratungen dazu im Bundesrat gefordert. Unterdessen hat Bundesgesundheitsministerin Wagen nochmal für das Paket geworben. Sie verlange allen etwas ab, aber niemandem Änderungen dazu im Bundesrat gefordert. Knapp einen Monat nach dem

0: gegen Curaçao ins Turnier. 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
1: Vielen Dank, Kollegen. Und damit kurz nach 5. Hier ist der RSA-Verkehrsreporter. Ich bin Uwe Heuer. A9. Zwischen Triptis und Hermsdorfer Kreuz, da gibt es eine Baustelle in beiden Richtungen. Stau, ihr braucht da etwa eine Viertelstunde länger. Dann immer noch das Problem auf der A13 zwischen Klettwitz und Ortrand. Stau an einer Baustelle, da dauert es auch eine Viertelstunde länger. Schauen wir kurz auf die B72, die hat sich mittlerweile zum Glück, auf die A72, die hat sich zum Glück erledigt. Im Kreis Görlitz zwischen Lavalde und Schönbach, Sperrung nach einem Unfall. Und die A13 Richtung Dresden zwischen Schwarzheide und Ruhland, da ist ein Fahrzeug liegen geblieben. Blitzer in Penich in der Chemnitzer Straße und in Scheibenberg in der Elterleiner Straße. Wenn noch was zu ergänzen ist, ihr habt noch Staus oder weitere Blitzer gesehen, dann ruft einfach an. Das Ganze ist kostenfrei. Unsere Hotline ist die 0800 0815 200 und wir wünschen euch eine gute Fahrt. Das RSA-Wetter für den Freistaat heute Nachmittag. Viele Wolken und auch immer wieder einzelne Schauer. Das Ganze bei maximal 17 Grad. Nur ist immer noch die Schafskälte, die uns da im Griff hat. Morgen wird es ein bisschen milder. Bei 18 bis 23 Grad ist der Wind kräftig unterwegs. Ein paar Schauer sind auch dabei. Auch am Sonntag. Dann allerdings bei 15 bis 20 Grad. So, jetzt wird es wieder mal Zeit für unser übliches Wochenendeingeläut hier im Freistaat Sachsen. Wartet jeder drauf, dass RSA offiziell das Wochenende einläutet. Heute ist es ja wirklich was ganz Besonderes. Wir alle sind in WM-Fieber. Auch bei uns natürlich hier in der Mannschaft. Und da haben wir unseren Colin heute Nachmittag mit dir, der normalerweise draußen an unserer Hotline sitzt und eure Anrufe entgegennimmt. Colin verfolgt auch die WM, oder?
2: Auf jeden Fall, ja.
1: Und wir haben uns darüber unterhalten. Da gab es ja vor 4 Jahrzehnten, also 1986, auch schon mal eine WM in Mexiko. Und da gab es tatsächlich auch die deutsche Nationalmannschaft, die gesungen hat. Oder warst du jetzt nicht ganz so im Bilde, ne?
2: Nee, da habe ich nicht so viele Gesichter erkannt, Uwe.
1: So, wir haben uns das Video extra reingezogen, damit ihr wisst, worüber wir reden. Spielen wir das Ganze mal ein. Peter Alexander hat mit der deutschen Nationalmannschaft gesungen. Mexiko, wenn ihr mal einen witzigen Abend machen wollt mit eurem Nachwuchs. Man kann sich nicht voll vorstellen, dass die deutsche Nationalmannschaft im Chor singt, im Hintergrund mit irgendeinem Star. Ich weiß nicht, wer das heute machen würde. Wahrscheinlich Helene Fischer mit der ganzen... So, damals war es halt Peter Alexander, später war es dann noch Udo Jürgens und Village People hatten das auch mal gemacht, also sehr, sehr witzig. So, aber Mexiko, ja, jetzt schieben wir mal Mexiko beiseite und holen Pauken und Trompeten raus. Darauf wartet Sachsen die ganze Woche, dass wir hoch die Hände Wochenende rufen. Achtung!
2: Auf geht's!
1: Sachsen!

So, es ist wieder mal geschehen. Kommt gut rein ins Wochenende. Hoffentlich ein freies Wochenende. Und wir sind mit am Start natürlich mit den Kulthits, die Spaß machen. Passenderweise Europe mit dabei. Hier ist der Final Countdown.

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0: 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Hier ist RSA mit Musik von Phil Collins.

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1: Das ist RSA am Freitagnachmittag, kurz vor 17:30. Ich bin Uwe Heuer, schön, dass ihr mit dabei seid. Und bei uns gibt's ja mehr Musik aus den 80ern. Die unvergessene Tina Turner liegt für euch bereit mit The Best. Und vorher gibt's noch Aktuelles von unseren Redakteuren zusammengetragen aus eurer Region.
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11: Mit Lisa Schwarzkopf. Sachsen ist zum ersten Mal Gastgeber für den bundesweiten Auftakt beim Tag des offenen Hofes. In der Krabbert-Milchwelt in Wittichenau können sich Besucher morgen zum Beispiel durch einen Kälberstall führen lassen und erleben, wie Milch veredelt wird. Bis Dezember öffnen auch viele andere Agrarbetriebe ihre Türen, so Diana Henke vom Landesbauernverband.
12: Es gibt Vorführungen von Landtechnik. An einem Kuhmodell kann man sich im Handmelken probieren, kann sich erklären lassen, wie die Melkkarusselle funktionieren.
11: Außerdem dürfen Besucher im Traktor mitfahren. Die meisten Azubis in und rund um Dresden sind mit ihrer Ausbildung zufrieden. Das zeigt eine IHK-Umfrage. Von den knapp 640 Befragten im ersten Lehrjahr würden 9 von 10 ihren Ausbildungsbetrieb weiterempfehlen, etwa wegen des positiven Betriebsklimas und guter Betreuung. 8 von 10 sagen, dass sie ihren Wunschberuf erlernen. Mountainbiker können sich über eine neue Route in der sächsischen Schweiz freuen. Zwischen Sebnitz, Neustadt und Dolní Pustevna in Tschechien wird heute ein Teil der Borderless Trails eröffnet. Die neuen grenzübergreifenden Strecken bieten unterschiedliche Schwierigkeitsgrade und sollen noch mehr Radurlauber nach Sachsen locken. 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
1: Es ist kurz nach 5:30, hier ist der RSA-Verkehrsreport. Ich bin Uwe Heuer. A9 zwischen Triptis und Hermsdorfer Kreuz. Stau an einer Baustelle, ihr braucht in beide Richtungen eine Viertelstunde länger. Vorsicht A13 zwischen Marsdorf und Tiendorf. Eine Baustelle, da dauert es eine Stunde länger und das in beiden Richtungen. Vorsicht also. In Wilsdruf ist die Nossener Straße zwischen Freiberger und Gerichtsstraße nach dem Unfall in beiden Richtungen gesperrt. Und Blitzer stehen in Penig in der Chemnitzer Straße und in Scheibenberg in der Elterleiner Straße. Wenn noch was fehlen sollte, ihr habt noch Staus oder weitere Blitzer gesehen, dann ruft einfach an. Das Ganze ist kostenfrei. Unsere Hotline ist die 0800 0815 200 und wir wünschen euch eine gute Fahrt. Das RSA-Wetter für den Freistaat hat viele Wolken und auch so ein bisschen Fissel-Pissel-Regen noch mitzubieten. Aktuell sind wir in Bautzen bei 16 Grad dabei. Ja, und das Wochenende wird morgen ein bisschen wärmer. Bei 18 bis 23 Grad gibt es wechselnde Bewölkung und einen kräftigen Wind. Und der Sonntag hat Spitzenwerte um die 20 Grad und auch da können einzelne Schauer durchziehen. Hier ist RSA auf dem Weg ins Wochenende mit mehr Musik aus den 80ern von Tina Turner. Okay.

Wochenende voraus, RSA im Ohr. Wie soll die neue Carola-Brücke in Sachsens Landeshauptstadt aussehen? Jeder kann sich morgen im Stadtforum in Dresden die vier Modelle anschauen. Da gibt es eine Veranstaltung von 10 bis 17 Uhr. Da können Fragen gestellt werden und Anregungen kann man damit einbringen. Und rundherum um die Veranstaltung gibt es ein tolles Programm. Da ist die Feuerwehr vor Ort, es gibt Spielmöglichkeiten für die Kids. Und was sonst noch so los ist in Sachsen, könnt ihr gerne mal nachschauen. Auch für eure Region bei uns im Netz unter RSA.

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0: einfach herrlich. Das sind die Kulthits, die Spaß machen. Und herrlich, heute Abend auch wieder Maxis Maximal. Ab 19 Uhr hier bei RSA. Unsere Lieblingskulthits in der extra langen Version. Zum Beispiel mit Lionel Richie. Und wir haben natürlich auch immer bei Maxis Maximal was Deutschsprachiges dabei. Unter anderem heute Abend von den Ärzten.
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0: 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Also lasst euch das nicht entgehen. Maxis Maximal von 19 bis 21 Uhr hier bei RSA. Und jetzt erstmal viel Spaß. Mit Mike and the Mechanics geht's ab in die 80er.

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19: Um 18 Uhr. Ich bin André Glatzel. Wie sieht der Alltag auf einem Bauernhof in Sachsen aus? Beim Tag des offenen Hofes dürfen Besucher über den Sommer wieder vielen Landwirten über die Schulter schauen. In der Krabatt Milchwelt in Wittichenau erleben sie zum Beispiel, was tiergerechte und nachhaltige Produktion ausmacht. Wie solche Aktionstage den Landwirten helfen können, sagte uns Diana Henke vom Landesbauernverband.
20: Wir erhoffen uns eben auch, dass hier auch mehr Wert auf Lebensmittel hoher Qualität gelegt wird und man gern bereit ist, für ein Stück Fleisch mehr Geld auszugeben, damit mehr für Tierwohl investiert werden kann. Wir suchen dringend Nachwuchskräfte und dafür ist einfach Tag des Offenhofes die beste Werbplattform.
19: Nach den tödlichen Schüssen im Landkreis Meißen ermitteln Staatsanwaltschaft und Polizei gegen drei Männer. Einer soll gestern Abend vor einem Haus in Strehla einen 42-Jährigen erschossen haben, warum ist noch unklar. Die beiden anderen sollen dabei geholfen und die Waffe versteckt haben. Sie sollen noch heute in U-Haft kommen. Die Rentner in Deutschland bekommen ab nächsten Monat mehr Geld. Der Bundesrat hat jetzt grünes Licht dafür gegeben. Damit steigen ab Juli die Bezüge um 4,2%. Bei einer Standardrente mit Durchschnittsverdienst und 45 Beitragsjahren bedeutet das einen Anstieg um fast 80 Euro pro Monat. Die Fußball-WM in Nordamerika nimmt weiter Fahrt auf. Nach dem Start in Mexiko sind jetzt auch die anderen beiden Gastgeber dran. Am Abend steigt Kanada in Toronto gegen Bosnien-Herzegowina ins Turnier ein. Und kommende Nacht unserer Zeit sind die USA in Los Angeles gegen Paraguay gefordert. 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Die USA in Los Angeles gegen Paraguay.

0: dran. Das Ganze ist kostenfrei. Unsere Hotline ist die 0800 0815 200 und wir wünschen euch eine gute Fahrt. Das RSA-Wetter für den Freistaat ist heute Abend bewölkt und es liefert immer noch einzelne Schauer. Aktuelle Temperatur in Zwickau 16 Grad. In der kommenden Nacht geht es dann runter auf 14 bis 8 Grad. Morgen dann ein bisschen wärmer, aber weiterhin sehr durchwachsen. Das Ganze bei 16 bis 22 Grad ist ein kräftiger Wind unterwegs. Einzelne Schauer auch dabei. Und am Sonntag geht es ähnlich weiter. Höchstwerte dann bei 20 Grad.
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0: Um kurz nach 6 am Freitagabend, Abendbrotzeit in Sachsen und noch eine Stunde Zeit, bevor es dann losgeht mit Maxis Maximal. Ich bin Oberheuer, freue mich, dass ihr mit am Start seid. Sascha liegt schon bereit für euch mit If You Believe. Und das hier ist Musik aus den 80ern. Frieda, ein Teil von ABBA, ihr erster großer Solo-Erfolg. I know there's something going on. Schönen Abend, Sachsen.

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0: Freitagabend, kurz vor 6:30, hier ist RSA und bei uns gibt's ja mehr Musik aus den 80ern. Da liegen schon Alphaville für euch bereit. Hören wir gleich mit Dance With Me, aber vorher noch Aktuelles und zwar aus eurer Region. Bleibt schön dran.
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9: Mit Lisa Schwarzkopf. In Sachsen sind heute über 100 Schüler ausgezeichnet worden als Umweltprofis von morgen. Sie haben bei dem Projekt gemeinsam mit regionalen Unternehmen Ideen für mehr Nachhaltigkeit und Umweltschutz entwickelt. Mehr von Silas Quering.
10: Dabei sind in den letzten Wochen ganz unterschiedliche Ideen und Konzepte entwickelt worden. Es ging etwa um einen Abholservice für gespendete Alltagsgegenstände oder auch die Nutzung eines Schuldachs als Lebensraum für Pflanzen und Insekten. Von der gemeinsamen Recherche und Entwicklung haben sowohl die Schüler als auch die Unternehmen profitiert, sagt Umweltstaatssekretär Menke. Sachsen brauche junge Menschen, die Verantwortung übernehmen und neue Wege mitgestalten.
9: Nach einem Messerangriff auf einen Obdachlosen vor dem Bahnhof Dresden-Neustadt ist der mutmaßliche Täter jetzt angeklagt worden. Die Staatsanwaltschaft wirft dem 48-Jährigen versuchten Totschlag vor. Im Februar soll er den Obdachlosen mit einem Stich in den Bauch lebensgefährlich verletzt haben. Er selbst sagt, es war Notwehr. Die Sommerferien rücken näher. Doch was anfangen mit der vielen freien Zeit? Wer in einen Beruf reinschnuppern möchte, kann in der Sächsischen Schweiz und im Osterzgebirge ein Ferienpraktikum machen. Fündig wird man im Online-Unternehmensatlas des Landkreises. Wer sich früh bewirbt, hat beste Chancen auf seinen Wunschplatz, heißt es. 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
11: Hallo unterwegs, hier ist der RSA-Verkehrsreport, ich bin Uwe Heuer. Hallo unterwegs, hier ist der RSA-Verkehrsreport, ich bin Uwe Heuer. A13, zwischen Marsdorf und Thiendorf gibt es Stau wegen Bauarbeiten, hier braucht er jeweils 20 Minuten länger. Dann eine Meldung von der A9 Richtung München, zwischen Leipzig-West und Bad Dürrenberg, da liegen Gegenstände auf der Fahrbahn. Ein Blitzer gibt es zu vermelden in Chemnitz in der Heidenstraße Richtung Nevestraße. Wenn da noch was fehlen sollte, ihr habt noch Staus oder weitere Blitzer gesehen, dann ruft einfach an. Das Ganze ist kostenfrei. Unsere Hotline ist die 0800 0815 200 und wir wünschen euch eine gute Fahrt.
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11: Das RSA-Wetter für den Freistaat ist heute Abend bewölkt und es liefert immer noch einzelne Schauer. Aktuelle Temperatur in Zwickau 16 Grad. In der kommenden Nacht geht es dann runter auf 14 bis 8 Grad. Morgen dann ein bisschen wärmer, aber weiterhin sehr durchwachsen. Das Ganze bei 16 bis 22 Grad ist ein kräftiger Wind unterwegs. Einzelne Schauer auch dabei. Und am Sonntag geht es ähnlich weiter. Höchstwerte dann bei 20 Grad.

Freitagabend mit RSA im Ohr und ich will noch ein bisschen Werbung machen in eigener Sache. In ein paar Minuten geht's nämlich wieder los. Maxis Maximal. Wir lassen Erinnerungen wach werden mit den Lieblingskulthits in extra langer Version. Heute Abend mit Transix und Living on Video. Und es gibt natürlich bei mir in der Sendung auch immer was Deutschsprachiges. Heute unter anderem auch mit Heinz Rudolf Kunze, die Maxi von Mit Leib und Seele. Also bleibt schön dran, Maxis Maximal von 19 bis 21 Uhr. Ich zähle auf euch, ja, und The Alan Parsons Project gibt's jetzt für euch aus den 80ern. Hier ist Don't Answer Me.

Mit den Kulthits, die Spaß machen durch den Freitagabend. Das ist RSA in Sachen Fußball-Weltmeisterschaft. Da geht's heute weiter mit Gastgeber Kanada, spielt ab 21 Uhr gegen Bosnien-Herzegowina. Also ich empfehle euch einfach hier bei RSA zu bleiben. Da gibt's Kulthits, die Spaß machen ab 19 Uhr mit Maxis Maximal. Und obendrauf noch die Fußballergebnisse gratis dazu geliefert. Genießt es. Jetzt mit Chris de Burgh.

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9: Um 19 Uhr, ich bin Mia Hin. Sachsen ist zum ersten Mal Gastgeber für den bundesweiten Auftakt beim Tag des offenen Hofs. In der Krabbert-Milchwelt in Wittichenau können sich Besucher morgen zum Beispiel durch einen Kälberstall führen lassen und erleben, wie Milch veredelt wird. Bis Dezember öffnen auch viele andere Agrarbetriebe ihre Türen, so Diana Henke vom Landesbauernverband.
10: Es gibt Vorführungen von Landtechnik an einem Kuhmodell, kann man sich im Handmelken probieren, kann sich erklären lassen, wie die Melkkarusselle funktionieren.
9: In Bautzen haben Unbekannte von einer Brücke aus einen Zug der Länderbahn beworfen. Mit was genau ist unklar. Kurz vor dem Bahnhof wurde gestern Nachmittag der Triebwagen getroffen. Eine Scheibe splitterte, der Fahrer blieb unverletzt. Der Zug konnte bis zum Bahnsteig weiterfahren. Die Bundespolizei sucht jetzt Zeugen. Elon Musk ist der erste Billionär der Welt. Das berichten mehrere US-Medien. Möglich macht das der größte Börsengang der Geschichte seiner Weltraumfirma SpaceX. Aktuell steht der Kurs bei $150 pro Aktie. Das sind etwa 11% mehr als der eigentliche Ausgabepreis. Damit könnte der Tech-Mogul rund $75 Milliarden einsammeln. Gelingt das, würde SpaceX mit über $1,7 Billionen bewertet. Finanzökonom Hans-Peter Burghof sagte uns, zwischen dem, was das Unternehmen heute darstellt, und der Bewertung, die wir haben, liegen Welten. Nach dem Auftakt in Mexiko steigen auch die anderen beiden Gastgeber in die Fußball-WM ein. Kanada spielt am Abend gegen Bosnien-Herzegowina, die USA kommende Nacht gegen Paraguay. Vorher gibt's in Toronto und Los Angeles noch Eröffnungsfeiern, unter anderem mit Katy Perry und Michael Bublé. 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
11: Auf der A38 Halle Richtung Leipzig ist in Höhe Dreieck Partenaue in der Überleitung zur A14 Richtung Nossen ein Unfall passiert. Auf der B171 Schmiedeberg Richtung Olbernhau gibt es zwischen dem Abzweig nach Dorf Chemnitz und Friedebach eine Ölspur auf der Straße. Auf der A13 Ortrand Richtung Dresden ist zwischen Schwarzheide und Ruhland ein Fahrzeug liegen geblieben. In Dresden befindet sich auf der Leipziger Straße zwischen der Mohnstraße und dem Alexander-Puschkin-Platz eine Ölspur auf der Straße. Und in Leipzig kommt es rund um die Red Bull Arena wegen eines Konzertes bis Mitternacht zu Verkehrsbehinderungen. Staus und Blitzer immer melden an unsere kostenfreie Hotline 0800 0815 200. Das Wetter im Freistaat. Viele Wolken ziehen heute Abend durch, dazu regnet es immer mal oder es gibt Sprühregen und in der Nacht kommen dann eher noch ein paar Schauer nach, bei Tiefstwerten zwischen 15 und 12 Grad. Morgen geht's mit Sonne-Wolkenmix weiter, ab und zu kann es nass werden bei maximal 23 Grad und am Sonntag ähnlich, nur etwas kühler mit um die 20 Grad.
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11: und am Sonntag ähnlich, nur etwas kühler mit um die 20 Grad.
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Maxis Maximal heißt diese Sendung hier bei RSA. Und da gibt's euch Transex und Living on Video. X-mal gespielt von mir in den Discos dieses Landes. Und heute ganz exklusiv für euch hier im Radio. Vorher noch coole Reggae-Klänge von Mr. Lionel Richie.

0: RSA am Freitagabend heißt Maxis Maximal. Unsere Lieblings-Kult-Hits in der extra langen Version. Freut euch auf Music Made in Germany. HRK ist dabei. Heinz Rudolf Kunze und gleich legendäres von Depeche Mode. Bleibt schön dran.
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9: Auf der A4 Chemnitz Richtung Erfurt liegt zwischen Schmölln und Ronneburg ein totes Tier auf der Straße. Auf der A38 Halle Richtung Leipzig ist in Höhe Dreieck Partenaue in der Überleitung zur A14 Richtung Nossen ein Unfall passiert. Auf der B171 Schmiedeberg Richtung Olbernhau gibt es zwischen dem Abzweig nach Dorf Chemnitz und Friedebach eine Ölspur auf der Straße. Auf der A13 Ortrand Richtung Dresden ist zwischen Schwarzheide und Ruhland ein Fahrzeug liegen geblieben. Und in Dresden auf der Leipziger Straße zwischen der Mondstraße und dem Alexander-Puschkin-Platz ist ein Unfall passiert. Hier befindet sich eine Ölspur auf der Straße. Staus und Blitzer immer melden an unsere kostenfreie Hotline 0800 0815 200.
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9: Das Wetter im Freistaat. Viele Wolken ziehen heute Abend durch, dazu regnet es immer mal oder es gibt Sprühregen. Und in der Nacht kommen dann eher noch ein paar Schauer nach, bei Tiefstwerten zwischen 15 und 12 Grad. Morgen geht's mit Sonne-Wolkenmix weiter. Ab und zu kann es nass werden bei maximal 23 Grad. Und am Sonntag ähnlich, nur etwas kühler mit um die 20 Grad.
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0: So sieht's aus. Euer Wochenendstart mit den extra langen Lieblings-Kult-Hits. Und wie immer gibt's da auch was Deutschsprachiges. Heinz-Rudolf Kunze liegt da bereit mit der Maxi-Version von Mit Leib und Seele. Und aber hier erstmal Kult. Und zwar von Depeche Mode. Liebe Grüße gehen raus an den Dirk, der freut sich da besonders drauf. Es ist der Highland-Mix von Stripped. Viel Spaß.

wieder herrlich. Heinz-Rudolf Kunze hier bei RSA. Freitagabend, der Treff für die Fans der langen Rille. Die Sendung heißt Maxis Maximal. Ich bin Uwe Heuer. Und da gibt's gleich Filmmusik mit Irene Cara und Flashdance. Und vorher der Song, der erst als Maxi erschienen war. Und dann dachte man sich so 5 Jahre später, naja, Moment mal, mach doch mal eine Radioversion draus. Und siehe da, das Ding wurde ein kommerzieller Erfolg. Wir haben aber das Original. Hier ist die Maxi von New Order. Hier ist Blue Monday.

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3: Um 20 Uhr. Ich bin Mia Hin. In Sachsen öffnen wieder zahlreiche Bauernhöfe über den Sommer ihre Tore für Besucher. Heute gab es den bundesweiten Auftakt zum Tag des offenen Hofes in der Krabbertmilchwelt Wittichenau in der Oberlausitz. Morgen können Interessierte dort dann zum Beispiel Führungen durch einen Kälberstall und in die Schaukäserei erleben. Diana Henke vom Landesbauernverband sagte uns:
4: Sie können auf jeden Fall reingucken in den Melkstand, können sehen, wie die Kühe selber in die Melkkarussells hineinlaufen, können auf dem Feld auch mitfahren. Zu Flurfahrten, können im Traktor auch selber mitfahren. Das ist besonders bei Kindern sehr beliebt.
3: Die geplante Krankenkassenreform braucht dringend Nachbesserungen. Das haben Sachsen und weitere Bundesländer bei den ersten Beratungen dazu im Bundesrat gefordert. Unterdessen hat Bundesgesundheitsministerin Waken nochmal für das Paket geworben. Sie verlange allen etwas ab, aber niemandem etwas Unzumutbares, so Waken. Aktuell gibt es wieder Hoffnung auf ein Ende des Iran-Kriegs. Laut Pakistans Premier Sharif haben sich die USA und das Regime in Teheran auf die Endfassung einer Friedensvereinbarung geeinigt. Sein Land arbeite nun eng mit beiden Seiten zusammen, um die nächsten Schritte abzuschließen, schrieb Sharif auf X. Die Fußball-WM in Nordamerika nimmt weiter Fahrt auf. Nach dem Start in Mexiko sind jetzt auch die anderen beiden Gastgeber dran. Heute Abend steigt Kanada in Toronto gegen Bosnien-Herzegowina ins Turnier ein. Und kommende Nacht unserer Zeit sind die USA in Los Angeles gegen Paraguay gefordert. 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
5: Auf der B171 Schmiedeberg Richtung Olbernhau ist zwischen dem Abzweig nach Dorf Chemnitz und Friedebach eine Ölspur auf der Straße. Auf der A13 Ortrand Richtung Dresden ist zwischen Schwarzheide und Ruhland ein Fahrzeug liegen geblieben. In Dresden auf der Leipziger Straße zwischen der Mohnstraße und dem Alexander-Puschkin-Platz ist ein Unfall passiert. Hier befindet sich eine Ölspur auf der Straße. Und in Leipzig kommt es rund um die Red Bull Arena wegen eines Konzertes bis Mitternacht zu Verkehrsbehinderungen. Staus und Blitzer immer melden an unsere kostenfreie Hotline 0800 0815 200. Das Wetter im Freistaat. Viele Wolken ziehen heute Abend durch, dazu regnet es immer mal oder es gibt Sprühregen und in der Nacht kommen dann eher noch ein paar Schauer nach, bei Tiefstwerten zwischen 15 und 12 Grad. Morgen geht's mit Sonne-Wolkenmix weiter. Ab und zu kann es nass werden bei maximal 23 Grad. Und am Sonntag ähnlich, nur etwas kühler mit um die 20 Grad. Kann es nass werden bei maximal 23 Grad. Und am Sonntag

sphärische Klänge von Anne Clark und Sleeper in Metropolis, die Extended Version. Das ist Freitagabend, Maxis Maximal im Radio und rund um die Uhr als Stream. Maxis Maximal, gerne reinklicken auf rsasachsen.de. Kylie Minogue hören wir gleich mit guter Laune Musik, I Should Be So Lucky. Und hier schnippen sich schon die Ärzte in unsere Ohrmuscheln. Die Extended Version von Du

0: Gute Laune Mucke hier bei Maxis Maximal mit dabei am Freitagabend bei RSA. Ich bin Uwe Heuer und ihr könnt euch freuen auf Freestyle Mucke. Johnny O liegt schon bereit. Fantasy Girl innerhalb der nächsten halben Stunde und gleich am Start. Who needs enemies with a friend like you? Das Montana Sextett. Gleich geht's los.
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2: Auf der B171 Schmiedeberg Richtung Olbernhau ist zwischen dem Abzweig nach Dorf Chemnitz und Friedebach eine Ölspur auf der Straße. Auf der A13 Ortrand Richtung Dresden ist zwischen Schwarzheide und Ruhland ein Fahrzeug liegen geblieben. Und in Leipzig kommt es rund um die Red Bull Arena wegen eines Konzertes bis Mitternacht zu Verkehrsbehinderungen. Staus und Blitzer immer melden an unsere kostenfreie Hotline 0800 0815 200. Das Wetter im Freistaat. Viele Wolken ziehen heute Abend durch, dazu regnet es immer mal oder es gibt Sprühregen und in der Nacht kommen dann eher noch ein paar Schauer nach, bei Tiefstwerten zwischen 15 und 12 Grad. Morgen geht's mit Sonne-Wolkenmix weiter, ab und zu kann es nass werden bei maximal 23 Grad und am Sonntag ähnlich, nur etwas kühler mit um die 20 Grad.
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0: Ja, wir haben sie, die langen Dinger bei Maxis Maximal. Immer Freitagabend und da liegen die Man Without Hats schon bereit für euch und Safety Dance. Und vorher noch absoluter Clubkult, das Montana Sextett. Und eine Nummer, die auf jeden Dancefloor zum Standard gehört mittlerweile, zumindest Samples davon. Hier ist die Maxi-Version von Who Needs Enemies with a Friend Like You.

Maxis Maximal heißt diese Sendung hier bei RSA. Ihr wollt mehr davon? Kein Problem. Uns gibt's rund um die Uhr als Stream, als Maxis Maximal Stream auf rsa-sachsen.de und in eurer kostenfreien RSA-App. So, Zeit gleich für absoluten Kult. Freestyle-Mucke hat man sie genannt. Johnny O war der erfolgreichste Vertreter. Und die 7,5 Minuten Fantasy-Girl-Nummer hören wir hier gleich, der Clubmix vorher. Ab in die 80er mit Frankie Goes to Hollywood.

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3: Um 21 Uhr. Ich bin Mia Hin. Sachsen ist zum ersten Mal Gastgeber für den bundesweiten Auftakt beim Tag des offenen Hofs. In der Krabbert-Milchwelt in Wittichenau können sich Besucher morgen zum Beispiel durch einen Kälberstall führen lassen und erleben, wie Milch veredelt wird. Bis Dezember öffnen auch viele andere Agrarbetriebe ihre Türen, so Diana Henke vom Landesbauernverband.
4: Es gibt Vorführungen von Landtechnik. An einem Kuhmodell kann man sich im Handmelken probieren, kann sich erklären lassen, wie die Melkkarusselle funktionieren.
3: Nach den tödlichen Schüssen im Landkreis Meißen ermitteln Staatsanwaltschaft und Polizei gegen drei Männer. Einer soll gestern Abend vor einem Haus in Strehla einen 42-Jährigen erschossen haben. Warum, ist noch unklar. Die beiden anderen sollen dabei geholfen und die Waffe versteckt haben. Sie sollen heute noch in U-Haft kommen. Aktuell gibt es wieder Hoffnung auf ein Ende des Iran-Kriegs. Laut Pakistans Premier Sharif haben sich die USA und das Regime in Teheran auf die Endfassung einer Friedensvereinbarung geeinigt. Sein Land arbeite nun eng mit beiden Seiten zusammen, um die nächsten Schritte abzuschließen, schrieb Sharif auf X. Elon Musk ist der erste Billionär der Welt. Möglich macht das der größte Börsengang der Geschichte seiner Weltraumfirma SpaceX. Der Kurs ist zwischenzeitlich auf $175 pro Aktie nach oben geschossen. Das sind rund 30% mehr als der eigentliche Ausgabepreis. 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
5: In Wurzen ist auf der Goethestraße zwischen dem Kreisverkehr und dem Ortsausgang eine Ölspur auf der Straße. Auf der A13 Ortrand Richtung Dresden ist zwischen Schwarzheide und Ruhland ein Fahrzeug liegen geblieben. Und in Leipzig kommt es rund um die Red Bull Arena wegen eines Konzertes bis Mitternacht zu Verkehrsbehinderungen. Staus und Blitzer immer melden an unsere kostenfreie Hotline 0800 0815 200. Das Wetter im Freistaat. Dichte Wolken sind weiter am Start und ab und zu kommt auch mal ein Schauer runter. Dabei gehen die Temperaturen in der Nacht runter auf 15 bis 12 Grad. Morgen dann mal mehr, mal weniger Wolken und vereinzelt wieder ein Schauer. In den Bergen sind auch Sturmböen möglich. Am Sonntag ähnlich, nur etwas kühler mit maximal 18 bis 20 Grad.
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1: Mit Lisa Schwarzkopf. Sachsen ist zum ersten Mal Gastgeber für den bundesweiten Auftakt beim Tag des offenen Hofes. In der Krabbert-Milchwelt in Wittichenau können sich Besucher morgen zum Beispiel durch einen Kälberstall führen lassen und erleben, wie Milch veredelt wird. Bis Dezember öffnen auch viele andere Agrarbetriebe ihre Türen, so Diana Henke vom Landesbauernverband.
2: Es gibt Vorführungen von Landtechnik. An einem Kuhmodell kann man sich im Handmelken probieren, kann sich erklären lassen, wie die Melkkarusselle funktionieren.
1: Außerdem dürfen Besucher im Traktor mitfahren. Die meisten Azubis in und rund um Dresden sind mit ihrer Ausbildung zufrieden. Das zeigt eine IHK-Umfrage. Von den knapp 640 Befragten im ersten Lehrjahr würden 9 von 10 ihren Ausbildungsbetrieb weiterempfehlen, etwa wegen des positiven Betriebsklimas und guter Betreuung. 8 von 10 sagen, dass sie ihren Wunschberuf erlernen. Mountainbiker können sich über eine neue Route in der sächsischen Schweiz freuen. Zwischen Sebnitz, Neustadt und Dolní Pustevna in Tschechien wird heute ein Teil der Borderless Trails eröffnet. Die neuen grenzübergreifenden Strecken bieten unterschiedliche Schwierigkeitsgrade und sollen noch mehr Radurlauber nach Sachsen locken. 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
3: Die A38 Halle Richtung Leipzig ist zwischen dem Rastplatz Fuchsauer Ost und Leipzig Südwest nach einem Unfall gesperrt. In Wurzen ist auf der Goethestraße zwischen dem Kreisverkehr und dem Ortsausgang eine Ölspur auf der Straße. Auf der A13 Ortrand Richtung Dresden ist zwischen Schwarzheide und Ruhland ein Fahrzeug liegen geblieben. Und in Leipzig kommt es rund um die Red Bull Arena wegen eines Konzertes bis Mitternacht zu Verkehrsbehinderungen. Staus und Blitzer immer melden an unsere kostenfreie Hotline 0800 0815 200. Das Wetter im Freistaat. Dichte Wolken sind weiter am Start und ab und zu kommt auch mal ein Schauer runter. Dabei gehen die Temperaturen in der Nacht runter auf 15 bis 12 Grad. Morgen dann mal mehr, mal weniger Wolken und vereinzelt wieder ein Schauer. In den Bergen sind auch Sturmböen möglich. Am Sonntag ähnlich, nur etwas kühler mit maximal 18 bis 20 Grad.
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3: Um 22 Uhr, ich bin Imme Kasten. Es gibt wieder Hoffnung auf ein baldiges Ende des Iran-Krieges. Laut Pakistans Premier Sharif haben sich die USA und das Regime in Teheran auf die Endfassung einer Friedensvereinbarung geeinigt. Mehr dazu von Dirk Justus.
4: Sein Land arbeite nun eng mit beiden Seiten zusammen, um die nächsten Schritte abzuschließen, schrieb Sharif auf X. Zuletzt hatten die Verhandlungen für ein mögliches Ende des Krieges gestockt und es gab neue Attacken. US-Präsident Trump hatte dann überraschend Angriffe auf den Iran abgeblasen und dann ein baldiges Abkommen in Aussicht gestellt. Aber schon oft gab es Hoffnungen auf eine Vereinbarung, aus der dann nichts wurde.
3: Fluggäste bekommen weiter ab 3 Stunden Verspätung Entschädigung. Mehrere EU-Staaten haben ihre Pläne in den Verhandlungen mit dem Parlament aufgegeben. Sie wollten erst ab 4 Stunden zahlen. Auch niedrigere Entschädigungen sind erst einmal vom Tisch. Zuvor hatte es jahrelange Verhandlungen darum gegeben. Elon Musk ist der erste Billionär der Welt. Möglich macht das der größte Börsengang der Geschichte seiner Weltraumfirma SpaceX. Der Kurs ist zwischenzeitlich auf $175 pro Aktie nach oben geschossen. Das sind rund 30% mehr als der eigentliche Ausgabepreis. Der Konzern wurde damit auf einen Schlag zu einem der 10 wertvollsten Konzerne der USA. Dazu sagte uns Finanzökonom Hans-Peter Burkhof.
5: Zwischen dem, was das Unternehmen heute darstellt und der Bewertung, die wir haben, da liegen Welten dazwischen. Und das hängt natürlich sehr stark an der Person Elon Musk, an dem Mythos dieser Person, dem Glaube, dass er tatsächlich ja fast zaubern kann ökonomisch. Und wenn man diesen Mythos wegnimmt, dann würde man sagen, das ist eine sehr unrealistische Vorausschau in die Zukunft. Das wird so wahrscheinlich nicht passieren.
3: In Sachsen öffnen wieder zahlreiche Bauernhöfe über den Sommer ihre Tore für Besucher. Heute gab es den bundesweiten Auftakt zum Tag des offenen Hofes in der Krabbert-Milchwelt Wittichenau in der Oberlausitz. Morgen können Interessierte dort dann zum Beispiel Führungen durch einen Kälberstall und in die Schaukäserei erleben. Diana Henke vom Landesbauernverband sagte uns.
6: Sie können auf jeden Fall reingucken in den Melkstand, können sehen, wie die Kühe selber in die Melkkarussells hineinlaufen, können auf dem Feld auch mitfahren zu Flurfahrten, können im Traktor auch selber mitfahren. Das ist besonders bei Kindern sehr beliebt.
3: Kurz vor ihrem ersten WM-Spiel bekommen die deutschen Fußballer Unterstützung quasi von ganz oben. Kanzler Merz hat in einem Videocall unter anderem Kapitän Kimmich und Bundestrainer Nagelsmann viel Erfolg gewünscht. Deutschland startet übermorgen gegen Curaçao ins Turnier. 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
7: Auf der A9 Halle-Leipzig Richtung Nürnberg ist in der Auffahrt Hermsdorf Süd eine Ölspur in der Kurve. Die A38 Halle Richtung Leipzig ist zwischen dem Rastplatz Fuchsauer Ost und Leipzig Südwest nach einem Unfall gesperrt. Auf der A13 Ortrand Richtung Dresden ist zwischen Schwarzheide und Ruhland ein Fahrzeug liegen geblieben. Und in Leipzig kommt es rund um die Red Bull Arena wegen eines Konzertes bis Mitternacht zu Verkehrsbehinderungen. Staus und Blitzer immer melden an unsere kostenfreie Hotline 0800 0815 200. Das Wetter im Freistaat. Dichte Wolken sind weiter am Start und ab und zu kommt auch mal ein Schauer runter. Dabei gehen die Temperaturen in der Nacht runter auf 15 bis 12 Grad. Morgen dann mal mehr, mal weniger Wolken und vereinzelt wieder ein Schauer. In den Bergen sind auch Sturmböen möglich. Am Sonntag ähnlich, nur etwas kühler mit maximal 18 bis 20 Grad.
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2: Auf der A38 Halle Richtung Leipzig ist zwischen dem Rastplatz Fuchsauer Ost und Leipzig Südwest die Autobahn nach einem Unfall gesperrt. Auf der A13 Ortrand Richtung Dresden ist zwischen Schwarzheide und Ruhland ein Fahrzeug liegen geblieben. Und in Leipzig kommt es rund um die Red Bull Arena wegen eines Konzertes bis Mitternacht zu Verkehrsbehinderungen. Staus und Blitzer immer melden an unsere kostenfreie Hotline 0800 0815 200. Das Wetter im Freistaat. Dichte Wolken sind weiter am Start und ab und zu kommt auch mal ein Schauer runter. Dabei gehen die Temperaturen in der Nacht runter auf 15 bis 12 Grad. Morgen dann mal mehr, mal weniger Wolken und vereinzelt wieder ein Schauer. In den Bergen sind auch Sturmböen möglich. Am Sonntag ähnlich, nur etwas kühler mit maximal 18 bis 20 Grad.
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3: Um 23 Uhr, ich bin Imme Kasten. Geht es jetzt doch ganz schnell mit dem Ende des Iran-Krieges? Laut Pakistans Premier Sharif haben sich die USA und das Regime in Teheran auf die Endfassung einer Friedensvereinbarung geeinigt. Sein Land arbeite nun eng mit beiden Seiten zusammen, um die nächsten Schritte abzuschließen, schrieb Sharif auf X. Zuletzt hatten die Verhandlungen für ein mögliches Ende des Krieges gestockt. Es gab neue Angriffe. Elon Musk ist der erste Billionär der Welt. Möglich macht das der größte Börsengang der Geschichte seiner Weltraumfirma SpaceX. Der Kurs ist zwischenzeitlich auf $175 pro Aktie nach oben geschossen. Das sind rund 30% mehr als der eigentliche Ausgabepreis. Der Konzern wurde damit auf einen Schlag zu einem der 10 wertvollsten Konzerne der USA. Dazu sagte uns Finanzökonom Hans-Peter Burkhof.
4: Zwischen dem, was das Unternehmen heute darstellt und der Bewertung, die wir haben. Da liegen Welten dazwischen. Und das hängt natürlich sehr stark an der Person Elon Musk, an dem Mythos dieser Person, dem Glaube, dass er tatsächlich ja fast zaubern kann ökonomisch. Und wenn man diesen Mythos wegnimmt, dann würde man sagen, das ist eine sehr unrealistische Vorausschau in die Zukunft. Das wird so wahrscheinlich nicht passieren.
3: Fluggäste behalten in der EU weiter ihren Anspruch auf Entschädigung, wenn der Flieger 3 Stunden zu spät ist. Darauf haben sich EU-Parlament und Mitgliedstaaten nach jahrelangem Streit geeinigt. Mehr dazu von André Glatzel.
5: Einige EU-Staaten wollten erst ab 4 Stunden eine Entschädigung zahlen, haben ihre Pläne in den Verhandlungen aber jetzt aufgegeben. Mit den neuen Fluggastrechten müssen Airlines Reisende künftig klarer über ihre Ansprüche informieren. Außerdem muss beim Buchungspreis auch das Handgepäck mit drin sein. Und Eltern dürfen nicht extra zur Kasse gebeten werden, wenn sie neben ihren Kindern sitzen wollen. Die Reform muss am Montag noch formal abgenommen werden.
3: Frauen in Deutschland sollen künftig besser vor häuslicher Gewalt geschützt werden. Der Bundesrat hat dafür ein neues Gesetz beschlossen. Das ermöglicht unter anderem den Einsatz von elektronischen Fußfesseln bei Tätern oder auch verpflichtende Anti-Gewalt-Trainings. Die geplante Krankenkassenreform braucht dringend Nachbesserungen. Das haben Sachsen und weitere Bundesländer bei den ersten Beratungen dazu im Bundesrat gefordert. Unterdessen hat Bundesgesundheitsministerin Wagen noch einmal für das Paket geworben. Sie verlange allen etwas ab, aber niemandem etwas Unzumutbares, so Wagen. 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
6: Die A38 Halle Richtung Leipzig ist zwischen dem Rastplatz Fuchsaue Ost und Leipzig Südwest nach einem Unfall gesperrt. Und in Leipzig kommt es rund um die Red Bull Arena wegen eines Konzertes bis Mitternacht zu Verkehrsbehinderungen. Staus und Blitzer immer melden an unsere kostenfreie Hotline 0800 0815 200. Das Wetter im Freistaat. Dichte Wolken sind weiter am Start und ab und zu kommt auch mal ein Schauer runter. Dabei gehen die Temperaturen in der Nacht runter auf 15 bis 12 Grad. Morgen dann mal mehr, mal weniger Wolken und vereinzelt wieder ein Schauer. In den Bergen sind auch Sturmböen möglich. Am Sonntag ähnlich, nur etwas kühler mit maximal 18 bis 20 Grad.
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2: Auf der A9 Berlin Richtung Halle-Leipzig, Achtung, zwischen der Raststätte Kückern-West und Halle ist ein Unfall passiert. Hier liegen Gegenstände auf der Autobahn. Auf der A38 Halle Richtung Leipzig ist zwischen dem Rastplatz Fuchsaue Ost und Leipzig Südwest ein Unfall passiert. Und in Leipzig kommt es rund um die Red Bull Arena wegen eines Konzertes bis Mitternacht zu Verkehrsbehinderungen. Staus und Blitzer immer melden an unsere kostenfreie Hotline 0800 0815 200. Das Wetter im Freistaat. Dichte Wolken sind weiter am Start und ab und zu kommt auch mal ein Schauer runter. Dabei gehen die Temperaturen in der Nacht runter auf 15 bis 12 Grad. Morgen dann mal mehr, mal weniger Wolken und vereinzelt wieder ein Schauer. In den Bergen sind auch Sturmböen möglich. Am Sonntag ähnlich, nur etwas kühler mit maximal 18 bis 20 Grad.
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3: Um 0 Uhr. Ich bin Imme Kasten. Geht es jetzt doch ganz schnell mit dem Ende des Iran-Krieges? Laut Pakistans Premier Sharif haben sich die USA und das Regime in Teheran auf die Endfassung einer Friedensvereinbarung geeinigt. Sein Land arbeite nun eng mit beiden Seiten zusammen, um die nächsten Schritte abzuschließen, schrieb Sharif auf X. Zuletzt hatten die Verhandlungen für ein mögliches Ende des Krieges gestockt. Es gab neue Angriffe. Elon Musk ist der erste Billionär der Welt. Möglich macht das der größte Börsengang der Geschichte mit seiner Weltraumfirma SpaceX. Der Kurs ist zwischenzeitlich auf $175 pro Aktie nach oben geschossen. Das sind rund 30% mehr als der eigentliche Ausgabepreis. Fluggäste behalten in der EU weiter ihren Anspruch auf Entschädigung, wenn der Flieger 3 Stunden zu spät ist. Darauf haben sich EU-Parlament und Mitgliedstaaten nach jahrelangem Streit geeinigt. Mehr dazu von André Glatzel.
4: Einige EU-Staaten wollten erst ab 4 Stunden eine Entschädigung zahlen, haben ihre Pläne in den Verhandlungen aber jetzt aufgegeben. Mit den neuen Fluggastrechten müssen Airlines Reisende künftig klarer über ihre Ansprüche informieren. Außerdem muss beim Buchungspreis auch das Handgepäck mit drin sein. Und Eltern dürfen nicht extra zur Kasse gebeten werden, wenn sie neben ihren Kindern sitzen wollen. Die Reform muss am Montag noch formal abgenommen werden.
3: Die geplante Krankenkassenreform braucht dringend Nachbesserungen. Das haben Sachsen und weitere Bundesländer bei den ersten Beratungen dazu im Bundesrat gefordert. Unterdessen hat Bundesgesundheitsministerin Wagen noch einmal für das Paket geworben. Sie verlange allen etwas ab, aber niemandem etwas Unzumutbares, so Wagen. Co-Gastgeber Kanada ist mit einem Unentschieden in die Fußball-Weltmeisterschaft gestartet. Die Partie gegen Bosnien-Herzegowina endete 1:1. Auch im Stadion in Toronto hat es zuvor eine Eröffnungsfeier gegeben. Nachher in der Nacht um 3 Uhr steigt dann auch der dritte Gastgeber dieser WM, die USA, ins Turnier ein, und zwar gegen Paraguay. 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
5: Auf der A9 Berlin Richtung Halle-Leipzig, Achtung, zwischen der Raststätte Kückern West und Halle ist ein Unfall passiert. Hier liegen Gegenstände auf der Autobahn. Außerdem ist auf der A38 Halle Richtung Leipzig zwischen dem Rastplatz Fuchsauer Ost und Leipzig Südwest ein Unfall passiert. Staus und Blitzer immer melden an unsere kostenfreie Hotline 0800 0815 200. Das Wetter im Freistaat. Dichte Wolken sind weiter am Start und ab und zu kommt auch mal ein Schauer runter. Dabei gehen die Temperaturen in der Nacht runter auf 15 bis 12 Grad. Morgen dann mal mehr, mal weniger Wolken und vereinzelt wieder ein Schauer. In den Bergen sind auch Sturmböen möglich. Am Sonntag ähnlich, nur etwas kühler mit maximal 18 bis 20 Grad.
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1: Um 0.30 Uhr. Ich bin Imme Kasten. Geht es jetzt doch ganz schnell mit dem Ende des Iran-Krieges? Laut Pakistans Premier Sharif haben sich die USA und das Regime in Teheran auf die Endfassung einer Friedensvereinbarung geeinigt. Sein Land arbeite nun eng mit beiden Seiten zusammen, um die nächsten Schritte abzuschließen, schrieb Sharif auf X. Zuletzt hatten die Verhandlungen für ein mögliches Ende des Krieges gestockt. Es gab neue Angriffe. Elon Musk ist der erste Billionär der Welt. Möglich macht das der größte Börsengang der Geschichte mit seiner Weltraumfirma SpaceX. Der Kurs ist zwischenzeitlich auf $175 pro Aktie nach oben geschossen. Das sind rund 30% mehr als der eigentliche Ausgabepreis. Fluggäste behalten in der EU weiter ihren Anspruch auf Entschädigung, wenn der Flieger 3 Stunden zu spät ist. Darauf haben sich EU-Parlament und Mitgliedstaaten nach jahrelangem Streit geeinigt. Mehr dazu von André Glatzel.
2: Einige EU-Staaten wollten erst ab 4 Stunden eine Entschädigung zahlen, haben ihre Pläne in den Verhandlungen aber jetzt aufgegeben. Mit den neuen Fluggastrechten müssen Airlines Reisende künftig klarer über ihre Ansprüche informieren. Außerdem muss beim Buchungspreis auch das Handgepäck mit drin sein. Und Eltern dürfen nicht extra zur Kasse gebeten werden, wenn sie neben ihren Kindern sitzen wollen. Die Reform muss am Montag noch formal abgenommen werden.
1: Die geplante Krankenkassenreform braucht dringend Nachbesserungen. Das haben Sachsen und weitere Bundesländer bei den ersten Beratungen dazu im Bundesrat gefordert. Unterdessen hat Bundesgesundheitsministerin Wagen noch einmal für das Paket geworben. Sie verlange allen etwas ab, aber niemandem etwas Unzumutbares, so Wagen. Co-Gastgeber Kanada ist mit einem Unentschieden in die Fußball-Weltmeisterschaft gestartet. Die Partie gegen Bosnien-Herzegowina endete 1:1. Auch im Stadion in Toronto hat es zuvor eine Eröffnungsfeier gegeben. Nachher in der Nacht um 3 Uhr steigt dann auch der dritte Gastgeber dieser WM, die USA, ins Turnier ein, und zwar gegen Paraguay. 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
3: Auf der A38 Halle Richtung Leipzig ist zwischen dem Rastplatz Fuchsauer Ost und Leipzig Südwest ein Unfall passiert. Staus und Blitzer immer melden an unsere kostenfreie Hotline 0800 0815 200. Das Wetter im Freistaat. Dichte Wolken sind gerade am Start, dazu geht auch mal ein Schauer runterkommen oder es bleibt kurz trocken zwischendurch. Die Temperaturen liegen aktuell zwischen 15 und 12 Grad. Tagsüber bleibt's eher wolkig und immer mal wieder nass, dazu werden es maximal 23 Grad.
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3: Um 1 Uhr. Ich bin Imme Kasten. Es gibt wieder Hoffnung auf ein baldiges Ende des Iran-Krieges. Laut Pakistans Premier Sharif haben sich die USA und das Regime in Teheran auf die Endfassung einer Friedensvereinbarung geeinigt. Mehr dazu von Dirk Justus.
4: Sein Land arbeite nun eng mit beiden Seiten zusammen, um die nächsten Schritte abzuschließen, schrieb Sharif auf X. Zuletzt hatten die Verhandlungen für ein mögliches Ende des Krieges gestockt und es gab neue Attacken. US-Präsident Trump hatte dann überraschend Angriffe auf den Iran abgeblasen und dann ein baldiges Abkommen in Aussicht gestellt. Aber schon oft gab es Hoffnungen auf eine Vereinbarung, aus der dann nichts wurde.
3: Elon Musk ist der erste Billionär der Welt. Möglich macht das der größte Börsengang der Geschichte mit seiner Weltraumfirma SpaceX. Der Kurs ist zwischenzeitlich auf $175 pro Aktie nach oben geschossen. Das sind rund 30% mehr als der eigentliche Ausgabepreis. Fluggäste bekommen weiter ab 3 Stunden Verspätung Entschädigung. Mehrere EU-Staaten haben ihre Pläne in den Verhandlungen mit dem Parlament aufgegeben. Sie wollten erst ab 4 Stunden zahlen. Auch niedrigere Entschädigungen sind erst einmal vom Tisch. Zuvor hatte es jahrelange Verhandlungen darum gegeben. In Sachsen öffnen wieder zahlreiche Bauernhöfe über den Sommer ihre Tore für Besucher. Heute gab es den bundesweiten Auftakt zum Tag des offenen Hofes in der Krabbert-Milchwelt Wittichenau in der Oberlausitz. Morgen können Interessierte dort dann zum Beispiel Führungen durch einen Kälberstall und in die Schaukäserei erleben. Diana Henke vom Landesbauernverband sagte uns.
5: Sie können auf jeden Fall reingucken in den Melkstand, können sehen, wie die Kühe selber in die Melkkarussells hineinlaufen, können auf dem Feld auch mitfahren zu Flurfahrten, können im Traktor auch selber mitfahren. Das ist besonders bei Kindern sehr beliebt.
3: Co-Gastgeber Kanada ist mit einem Unentschieden in die Fußball-Weltmeisterschaft gestartet. Die Partie gegen Bosnien-Herzegowina endete 1:1. Auch im Stadion in Toronto hat es zuvor eine Eröffnungsfeier gegeben. Nachher in der Nacht um 3 Uhr steigt dann auch der dritte Gastgeber dieser WM, die USA, ins Turnier ein, und zwar gegen Paraguay. 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
6: Auf der A9 Nürnberg Richtung Halle-Leipzig. Bitte aufpassen, zwischen Dittersdorf und Triptis gibt es eine ungesicherte Unfallstelle auf dem Standstreifen. Außerdem liegen dort Fahrzeugteile auf der Fahrbahn. Fahren Sie bitte besonders vorsichtig. Und auf der A38 Halle Richtung Leipzig ist zwischen dem Rastplatz Fuchsaue Ost und Leipzig Südwest ein Unfall passiert. Staus und Blitzer immer melden an unsere kostenfreie Hotline 0800 0815 200. Das Wetter im Freistaat. Mal mehr, mal weniger Wolken sind gerade unterwegs, meist bleibt's aber trocken. Höchstens kommt vereinzelt mal ein Schauer runter. Dazu liegen die Temperaturen aktuell zwischen 11 und 8 Grad. Heute geht's ähnlich weiter. Wechselnd wolkig und ab und zu ein Schauer. Die Höchstwerte schaffen dann 20 bis 23 Grad.
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1: Um 1.30 Uhr. Ich bin Imme Kasten. Es gibt wieder Hoffnung auf ein baldiges Ende des Iran-Krieges. Laut Pakistans Premier Sharif haben sich die USA und das Regime in Teheran auf die Endfassung einer Friedensvereinbarung geeinigt. Mehr dazu von Dirk Justus.
2: Sein Land arbeite nun eng mit beiden Seiten zusammen, um die nächsten Schritte abzuschließen, schrieb Sharif auf X. Zuletzt hatten die Verhandlungen für ein mögliches Ende des Krieges gestockt und es gab neue Attacken. US-Präsident Trump hatte dann überraschend Angriffe auf den Iran abgeblasen und dann ein baldiges Abkommen in Aussicht gestellt. Aber schon oft gab es Hoffnungen auf eine Vereinbarung, aus der dann nichts wurde.
1: Elon Musk ist der erste Billionär der Welt. Möglich macht das der größte Börsengang der Geschichte mit seiner Weltraumfirma SpaceX. Der Kurs ist zwischenzeitlich auf $175 pro Aktie nach oben geschossen. Das sind rund 30% mehr als der eigentliche Ausgabepreis. Fluggäste bekommen weiter ab 3 Stunden Verspätung Entschädigung. Mehrere EU-Staaten haben ihre Pläne in den Verhandlungen mit dem Parlament aufgegeben. Sie wollten erst ab 4 Stunden zahlen. Auch niedrigere Entschädigungen sind erst einmal vom Tisch. Zuvor hatte es jahrelange Verhandlungen darum gegeben. In Sachsen öffnen wieder zahlreiche Bauernhöfe über den Sommer ihre Tore für Besucher. Heute gab es den bundesweiten Auftakt zum Tag des offenen Hofes in der Krabbert-Milchwelt Wittichenau in der Oberlausitz. Morgen können Interessierte dort dann zum Beispiel Führungen durch einen Kälberstall und in die Schaukäserei erleben. Diana Henke vom Landesbauernverband sagte uns.
3: Sie können auf jeden Fall reingucken in den Melkstand, können sehen, wie die Kühe selber in die Melkkarussells hineinlaufen, können auf dem Feld auch mitfahren zu Flurfahrten, können im Traktor auch selber mitfahren. Das ist besonders bei Kindern sehr beliebt.
1: Co-Gastgeber Kanada ist mit einem Unentschieden in die Fußball-Weltmeisterschaft gestartet. Die Partie gegen Bosnien-Herzegowina endete 1:1. Auch im Stadion in Toronto hat es zuvor eine Eröffnungsfeier gegeben. Nachher in der Nacht um 3 Uhr steigt dann auch der dritte Gastgeber dieser WM, die USA, ins Turnier ein, und zwar gegen Paraguay. 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
4: Auf der A9 Nürnberg Richtung Halle-Leipzig, Vorsicht, zwischen Dittersdorf und Triptis gab es einen Unfall und es befinden sich Gegenstände auf der Autobahn. Auf der A38 Göttingen Richtung Halle hat es zwischen Merseburg Süd und Leuna einen Unfall gegeben. Und auf der A38 Halle Richtung Leipzig ist zwischen dem Rastplatz Fuchsaue Ost und Leipzig Südwest ein Unfall passiert. Staus und Blitzer immer melden an unsere kostenfreie Hotline 0800 0815 200. Das Wetter im Freistaat. Mal mehr, mal weniger Wolken sind gerade unterwegs. Dabei bleibt es meistens trocken. Höchstens kommt mal ein kurzer Schauer runter. Die Temperaturen liegen aktuell zwischen 11 und 8 Grad. Tagsüber geht es ähnlich weiter mit Wolken und nur vereinzelt mal ein bisschen Regen. Dazu werden es um die 20 bis 23 Grad. In den Bergen kann es außerdem windig werden.
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3: Um 2 Uhr. Ich bin Imme Kasten. Es gibt wieder Hoffnung auf ein baldiges Ende des Iran-Krieges. Laut Pakistans Premier Sharif haben sich die USA und das Regime in Teheran auf die Endfassung einer Friedensvereinbarung geeinigt. Mehr dazu von Dirk Justus.
4: Sein Land arbeite nun eng mit beiden Seiten zusammen, um die nächsten Schritte abzuschließen, schrieb Sharif auf X. Zuletzt hatten die Verhandlungen für ein mögliches Ende des Krieges gestockt und es gab neue Attacken. US-Präsident Trump hatte dann überraschend Angriffe auf den Iran abgeblasen und dann ein baldiges Abkommen in Aussicht gestellt. Aber schon oft gab es Hoffnungen auf eine Vereinbarung, aus der dann nichts wurde.
3: Fluggäste behalten in der EU weiter ihren Anspruch auf Entschädigung, wenn der Flieger 3 Stunden zu spät ist. Darauf haben sich EU-Parlament und Mitgliedstaaten nach jahrelangem Streit geeinigt. Mit den neuen Fluggastrechten müssen Airlines Reisende künftig klarer über ihre Ansprüche informieren. Außerdem dürfen Eltern nicht extra zur Kasse gebeten werden, wenn sie neben ihren Kindern sitzen wollen. Die Reform muss am Montag nochmal formal abgenommen werden. Elon Musk ist der erste Billionär weltweit. Möglich macht das der größte Börsengang der Geschichte seines Raumfahrtunternehmens SpaceX. Der Konzern wurde auf einen Schlag zu einem der 10 wertvollsten Konzerne der USA. Das hat es so noch nicht gegeben, sagen Finanzexperten. Frauen in Deutschland sollen künftig besser vor häuslicher Gewalt geschützt werden. Der Bundesrat hat dafür ein neues Gesetz beschlossen. Das ermöglicht unter anderem den Einsatz von elektronischen Fußfesseln bei Tätern oder auch verpflichtende Anti-Gewalt-Trainings. Die geplante Krankenkassenreform braucht dringend Nachbesserungen. Das haben Sachsen und weitere Bundesländer bei den ersten Beratungen dazu im Bundesrat gefordert. Unterdessen hat Bundesgesundheitsministerin Wagen noch einmal für das Paket geworben. Sie verlange allen etwas ab, aber niemandem etwas Unzumutbares, so Wagen. Co-Gastgeber Kanada ist mit einem Unentschieden in die Fußball-Weltmeisterschaft gestartet. Die Partie gegen Bosnien-Herzegowina endete 1:1. Auch im Stadion in Toronto hat es zuvor eine Eröffnungsfeier gegeben. Nachher in der Nacht um 3 Uhr steigt dann auch der dritte Gastgeber dieser WM, die USA, ins Turnier ein, und zwar gegen Paraguay. 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
5: Auf der A9 Nürnberg Richtung Halle-Leipzig, Vorsicht, zwischen Dittersdorf und Triptis gab es einen Unfall und es befinden sich Gegenstände auf der Autobahn.